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1: Ja, herzlich willkommen zu einer niegelnagelneuen Ausgabe der rosaroten Welt hier auf Radio Störfunk. Wie immer mit mir, Rosa, am Mikrofon. Und ihr wisst es schon, wenn ihr schon öfters eingeschaltet habt, es geht immer um verschiedene KünstlerInnen oder um Bands hier in der rosaroten Welt. Viele meiner Lieblingskünstler habe ich schon vorgestellt und das dachte ich mir, muss ich heute auch nochmal mit einem Künstler machen, über den ich noch nicht so viel hier gesprochen habe, der mir aber sehr, sehr gut gefällt und den ich schon seit eine sehr, sehr lange Zeit höre und ihn durfte ich jetzt auch mal live erleben. Die Rede ist von Youngblood und ich würde sagen, bevor ich euch mit den ganzen Informationen bombardiere, die ich gefunden habe, starten wir erstmal mit dem Song, über den ich ihn auch kennengelernt habe. Ich kann mich noch relativ gut dran erinnern zum Beispiel und das ist der Song Cotton Candy.

Youngblood hier in der rosaroten Welt auf Radio Störfunk. Ich freue mich, dass ihr eingeschaltet habt, mal wieder zu einer neuen Ausgabe. Und wie immer behandle ich Rosa wieder eine andere Künstlerin oder einen Künstler hier in der Stunde Sendezeit, die ich hier bei Radio Störfunk habe. Und heute habe ich mir einen meiner absoluten Lieblingskünstler, würde ich sagen, rausgesucht. Und das ist Youngblood. Von dem war auch der erste Song, den ihr gerade gehört habt. Natürlich spiele ich Musik, die von ihm ist, beziehungsweise wird es nachher auch noch ein paar Collabs zu hören geben, also wo er Teil davon war. Erstmal für alle, die Youngblood jetzt nicht so gut kennen, mache ich eine kleine Vorstellungsrunde, würde ich mal sagen. Der heißt natürlich nicht Youngblood, das ist ein Künstlername. Er heißt Dominic Harrison, also er kommt aus der UK und ist 28 Jahre alt gerade. Genauer gesagt kommt er aus Doncaster in England, das hat er in vielen Interviews auf jeden Fall schon betont. Und auch der Name, lustigerweise, hat was damit zu tun, wo er herkommt, denn bei Doncaster haben die alle einen ganz bestimmten Akzent bzw. einen Dialekt oder einen Slang. Und Youngblood, wenn man das jetzt so liest, wie es ausgeschrieben ist, würde man vielleicht eher Jungblut oder sowas sagen. Da war ich mir am Anfang, als ich ihn entdeckt hatte, auch sehr, sehr unsicher, wie man den jetzt ausspricht. Aber mit dem Doncaster-Slang wird Youngblood ausgesprochen, übersetzt so viel wie junges Blut, und das passt auch ganz schön gut, der Name zu ihm, denn er spricht sehr, sehr viele junge Menschen an. Natürlich gibt es auch Ältere, die von ihm inzwischen begeistert sind, aber vor allem die Lieder ganz am Anfang, die ich euch nachher zeigen werde, waren vor allem auf junge Leute sehr, sehr gut zugeschnitten. Er macht Musik, die geht eher in die Rock-Richtung beziehungsweise anfangs auch in die Pop-Punk-Richtung. Inzwischen ist er ziemlich bekannt und hat einen weltweiten Erfolg, und das liegt unter anderem daran, dass er als Künstler ganz schön viele Dinge neu macht. Er wird als der erste richtige Rock'n'Roller seiner Zeit bezeichnet, also nicht der einzige Rock'n'Roller, der lebt gerade, aber der einzige oder einer der wenigen aus der Gen Z. Das finden sehr, sehr viele bemerkenswert, dass er so jung ist und gleichzeitig an die ältere Rock'n'Roll-Zeit erinnert. Zum Glück nicht ganz, da werde ich nachher noch drauf eingehen, was ihn da trotzdem noch unterscheidet von den etwas älteren Rock'n'Rollern sozusagen. Und auch sein Sound, den ich euch heute vorstellen werde, werdet ihr nachher selber feststellen, denke ich mal, der hat auf jeden Fall eine große Bandbreite. Also die Rockrichtung habe ich schon angesprochen, das ist wahrscheinlich auch so der Überbegriff, wo man ihn eher zuordnen würde. Aber er hat auch verschiedene Stilelemente, wie zum Beispiel Pop-Punk drinne, Punk-Rock, Hip-Hop findet man manchmal auch. Auch Glam-Rock habe ich in Rezensionen über ihn gelesen, oder eben Rock'n'Roll, wo ihn viele dafür feiern, dass er den jetzt macht. Den nächsten Song, den ich mir rausgesucht habe, der hat noch keinen genauen Bezug zu einem Album von ihm, denn der stammt auch gar nicht aus einem Album von ihm selbst, sondern aus dem Album von Bring Me The Horizon, also von einer Band, die eher in Richtung Metal geht, aber er ist auch auf dem Song dabei als Feature, und das ist auch ein Song von ihm, den ich relativ am Anfang gehört habe, als ich ihn entdeckt habe. Deswegen dachte ich, er muss in die Sendung rein, auch wenn es jetzt nicht aus dem Album von ihm selbst ist. Ihr hört den Song, ich bin ganz gespannt, was ihr davon haltet. Geht wirklich in eine andere Richtung als die anderen Songs von ihm. Und danach gebe ich euch noch ein paar Informationen zu seiner Geschichte.

Oh, Bay, mit Youngblood hier in der rosaroten Welt. Ich sag mit Youngblood, denn der Song gehört auch zu Bring Me The Horizon, zu einer anderen Band, über die ich heute nicht in dieser Sendung sprechen werde. Es geht um den Künstler Youngblood. Den Song wollte ich trotzdem mit reinnehmen, weil der mir persönlich einfach sehr, sehr gut gefällt. Und ich finde, der macht eine ganz schön gute Laune, je nachdem, was der Musikgeschmack von einem ist natürlich. Ich habe schon vor der Musik angekündigt. Ich möchte noch ein bisschen mehr über die Geschichte von Youngblood als Künstler reden, bevor ich dann zu den Alben und zu den Songs noch genauer mich informiere. Die Geschichte von Youngblood, die hat schon ganz schön früh angefangen, war ich sehr, sehr erstaunt. Nämlich mit 2 Jahren hat er wohl zum ersten Mal nach einer Gitarre gegriffen. Ist wirklich ganz schön früh, um mit Musik anzufangen, aber es hatte wohl auch einen guten Grund, weil sein Vater war Gitarrenhändler. Da liegt es ja ganz schön nahe, dass man eher mal noch an eine Gitarre rankommt. Mit 10 Jahren hat er dann wohl zum ersten Mal angefangen, Songs zu schreiben. Und mit 16 ist er dann schon nach London gezogen, mit dem Ziel, Rockstar zu werden, was ihm ja jetzt auch gelungen ist. 2018, also da war er schon dann etwas älter, also 19 müsste er da gewesen sein, beziehungsweise 20, da hatte er dann die erste Veröffentlichung von ihm selbst mit der EP Youngblood, also die hat er einfach selber nach sich benannt. Und danach folgten dann auch 4 weitere Studioalben. Das erste hat nicht lange auf sich warten lassen, das war 21st Century Liability. Danach kamen noch 3 weitere Alben, Weird, nochmal Youngblood, also nochmal nach sich selbst benannt, und dann Idols, das ist das neueste, das ist letztes Jahr erschienen. Zwischendurch hat er aber ganz schön weitere EPs rausgebracht und auch mehrere Singles und vor allem viele Collaborations. Also er hat mit anderen Künstlern zusammengearbeitet, wie zum Beispiel gerade bei dem Song, den ihr gerade hören konntet. Und ich habe es mir ein bisschen angeschaut, was ich da alles finden konnte, und er hat wirklich mit sehr, sehr vielen zusammengearbeitet und auch wirklich mit sehr bekannten KünstlerInnen. Er hat zum Beispiel mit Halsey zusammengearbeitet, mit Avril Lavigne, mit Willow, Denzel Curry, Marshmello und Blackbear, mit Machine Gun Kelly, mit Travis Barker und auch mit Dan Reynolds, der ist von Imagine Dragons, die ja auch ganz schön bekannt sind. Und auch zum Beispiel jetzt mit Bring Me The Horizon, die ihr gerade schon gehört habt. Also wirklich viele, viele KünstlerInnen, und das hat wohl auch dazu beigetragen, dass er einfach in der Szene immer bekannter wurde. Und er war aber nicht nur darüber dann bekannt, dass er seine eigene Musik rausgebracht hat und mit anderen KünstlerInnen zusammengearbeitet hat, sondern er war auch bei Filmen bzw. Serien zu hören. Er hat zum Beispiel für den Film Fall Guy, der vor 2 Jahren, glaube ich, erschienen ist, das I Was Made For Loving You von KISS gecovert, was ganz schön erfolgreich war, diese Coverversion. Und dann war er auch zum Beispiel bei 13 Reasons Why, das ist eine Serie, da hatte er auch einen Song, der heißt Die A Little. Je nachdem, wie viel Zeit ich nachher noch habe, hören wir den auf jeden Fall auch noch. Den finde ich auch sehr, sehr gut, den Song. Aber man merkt schon, er hat eine große Bandbreite nachzuweisen dafür, dass er jetzt noch nicht 10 oder 20 Jahre wirklich in der Musikindustrie so richtig fest verankert ist. Ich möchte mir natürlich noch mehr von seinen Alben anschauen, beziehungsweise von den Songs. Die gehören aber wie immer in die rosarote Welt natürlich sehr, sehr wichtig rein und sind natürlich gut, dass wir die uns jetzt ein wenig genauer anhören. Und da ich jetzt mit dem ersten Album wie immer chronologisch starte, mit 21st Century Liability, was im Jahr 2018 rausgekommen ist, hören wir jetzt direkt 2 Songs hintereinander aus diesem Album. Der erste Song heißt Psychotic Kids, und den Song, den ihr danach hört, verrate ich euch nach dem Hören, um was es dort genau ging. Jetzt erstmal viel Spaß mit dem ersten Song.

California von Youngblood, einer der älteren Songs von seinem ersten Album, was er so richtig rausgebracht hat. Ich, Rosa, spreche heute über diesen Künstler und starte da jetzt chronologisch bei seinem ersten Studioalbum. Das ist 2018 erschienen, also ist jetzt auch schon 8 Jahre her. Und das heißt 21st Century Liability. Es ist, wie gesagt, sein Debütalbum. Davor gab es schon eine EP und da waren auch schon ein paar der wichtigen Songs drauf, wie zum Beispiel auch Psychotic Kids und soweit ich weiß auch California, die ihr gerade eben schon hören konntet. Auch zwei der Songs, die ich persönlich von dem Album sehr, sehr gut finde. Das Album hat ihn so richtig der Öffentlichkeit vorgestellt und da hat man so erstmal seinen damaligen Stil kennengelernt, denn eins kann ich vorwegnehmen, so wie seine Songs sich damals angehört haben, hören sie sich jetzt nicht mehr an. Nicht, dass das irgendwie besser oder schlechter wäre, es ist einfach so eine Entwicklung, die er da durchgemacht hat musikalisch. Auf der Platte sind insgesamt 12 Songs. Die bekanntesten waren Anarchist, I Love You, Will You Marry Me und auch Psychotic Kids. Und man muss sagen, das ganze Album hat eine starke politische Botschaft. Also es geht in dem Song Psychotic Kids zum Beispiel um einen Generationenkonflikt, aber auch um mentale Gesundheit. Und bei Youngblood ist es nicht nur so, dass man jetzt die Songs hört und damit ist schon getan, die Message. Nein, er hat auch viele Musikvideos, wo er zur Schau stellt, was er eben ausdrücken möchte, meistens auch ganz schön künstlerisch und vor allem auch bei seinen Live-Auftritten, damals wie heute, zeigt er halt eben, ja, zum einen Bühnenpräsenz auf jeden Fall, aber auch vor allem in den früheren Jahren hat man dort auch seine politischen Botschaften auf jeden Fall gut zu sehen bekommen. Darauf gehe ich nachher nochmal genauer ein, was ich damit meine. Und mit politischen Botschaften in dem Album gibt es auf jeden Fall sehr, sehr viele. Ich meine, allein, dass der Song Anarchist heißt, es zeigt ja schon eine bestimmte politische Richtung eventuell. Und es gibt auch einen Song, der macht es auch ganz schön konkret, für was er steht. Zum Beispiel Machine Gun in Klammer Fuck the NRA. Die NRA ist die mächtigste Waffenlobby in den USA und die beleidigt er sozusagen in dem Song oder zeigt halt auf, dass das, was die machen, vielleicht nicht der richtige Weg ist für die meisten Menschen und dass man da was dagegen tun sollte und dagegen halten sollte. Und das zeigt Youngblood allgemein in seinen Songs immer sehr, sehr gut. Und ich finde vor allem in dem ersten Album ist es noch sehr, sehr ehrlich und sehr, sehr gerade raus alles verpackt, beziehungsweise ist nicht wirklich was verpackt, weil die politischen Botschaften sind sehr, sehr gut zu erkennen. Jetzt nicht nur in den Songs, die ich als Beispiel genannt habe, eigentlich in allen anderen, die auf diesem Album zu finden sind. Also sehr, sehr empfehlenswert meiner Meinung nach. Vor allem, wenn man weiß, dass das sein erstes richtiges Album war, was er da veröffentlicht hat und damals auch gar nicht so alt war, sondern 20 Jahre eben. Wir machen gleich weiter mit dem nächsten Album. Das ist mein persönliches Lieblingsalbum, auch wenn mir das 21st Century Liability schon ganz schön gut gefallen hat. Das zweite Album, mit dem bin ich einfach am vertrautesten. Das ist 2 Jahre später erschienen und wir hören jetzt einen Song von dem Album, den ich damals noch nicht ganz so oft gehört habe, aber je länger ich Youngblood Musik gehört habe, desto besser fand ich, dass der Song sehr, sehr gut zu ihm passt. Wir hören Strawberry Lipstick.

Take It Easy singt Youngblood in Strawberry Lipstick und das mache ich, Rosa, hier in der rosaroten Welt. Jetzt auch ganz entspannt kann ich jetzt über einen meiner Lieblingskünstler reden und das ist eben Youngblood, den ihr gerade hören konntet. Vor dem Song habe ich euch schon das erste Studioalbum von ihm vorgestellt. Jetzt soll es um das zweite gehen und das heißt Weird. Das wird weird geschrieben und hat noch ein Ausrufezeichen, was denke ich auch wichtig ist, da zu dem Namen. Und das ist 2020 erschienen und zu dem Zeitpunkt habe ich selber dann auch Youngblood entdeckt, sozusagen, also vor 6 Jahren circa. Und das war auf jeden Fall, ja, eins meiner Lieblingsalben damals und auch heutzutage finde ich es immer noch sehr, sehr gut. Das war das erste Album von ihm, was dann auch in den Albumcharts auf Platz 1 gelandet ist. Also es war sehr erfolgreich, es hat wohl auch noch mehr Leuten gefallen als nur mir. Und von vielen KritikerInnen, was ich da so gelesen habe von den Texten her, war das wohl die logische und auch erhoffte Folge auf sein Debütalbum 21st Century Liability. Man muss sagen, zu dem Zeitpunkt hatte er schon viele von diesen Kollaborationen gemacht, von denen ich euch vorhin berichtet hatte. Er hat ja mit sehr, sehr vielen schon etablierten KünstlerInnen gearbeitet. Dadurch war er dann vor allem in der alternativen Szene schon etwas bekannter und es Album ähnelt sozusagen ein wenig dem Album, was davor ging, denn er hat auch wieder viele spezifische Themen. Diesmal würde ich sagen, aber etwas weiterentwickelt. Ich meine, er war dann auch 2 Jahre älter und hatte wahrscheinlich auch schon jetzt mehr Erfahrungen in der Musikindustrie gemacht. Da habe ich ein paar Beispiele wieder mitgebracht, wie zum Beispiel aus dem Song Mars, der auch sehr, sehr erfolgreich war von ihm. Der Song handelt von einer Transfrau und ist tatsächlich eine echte Geschichte, das wusste ich nicht. Das hat sie ihm eben erzählt und er hat darüber einen sehr, sehr bewegenden Song geschrieben. Und er hat auch sehr spezifische Lyrics, wie zum Beispiel Love me in a closet, but I'm coming out. Das bezieht sich halt auf das Outing von, wenn man eben selber queer ist und Youngblood bezeichnet sich selbst als queer, beziehungsweise ist Teil von der queeren Community, was auch einfach dann nochmal zeigt, wieso seine Haltung ist und was er einfach in seiner Musik rüberbringt. Und ich denke, das ist auch eben der Grund, warum sich so viele Menschen zum einen in der Musik von ihm sehr, sehr wohlfühlen, aber auch einfach, dass man Fan von ihm ist, dass man sich da wohlfühlt, weil es einfach dadurch, dass er sehr, sehr konkrete politische Botschaften hat, man ungefähr weiß, wer so von Youngblood die Fans sind und dann weiß, dass das alles Leute sind, die ähnlich gleiche politische Ansichten haben, mit denen man sich eben sehr, sehr wohlfühlen kann. Nicht nur von den Themen ist das Album ganz schön vielfältig, sondern auch musikalisch. Das wird bezeichnet als Pop-Rock-Sound, aber auch als Pop-Punk, wie zum Beispiel den Song, den ihr gerade gehört habt, würde ich jetzt auch mal eher in Richtung Pop-Punk mit dazu zählen. Und ich habe es ja schon gesagt, das Album hat mir selber sehr, sehr gut gefallen. Wird wahrscheinlich auch daran liegen, dass es so das erste Album ist, was ich von ihm habe kennenlernen können. Aber allgemein finde ich, ist es auch einfach sehr, sehr gut produziert und es ist sehr authentisch, würde ich sagen, weil er auch zu dem Zeitpunkt noch nicht so alt war, einfach noch sehr, sehr nah an seiner Zuhörerschaft dran war, dadurch, dass sehr viele junge Menschen ihm zuhören und dadurch einfach seine Messages sehr, sehr gut transportieren kann, würde ich mal sagen. Der nächste Song ist nicht wie vielleicht erwartet auch noch von dem Album. Schade, ich habe nicht so viel Zeit, hier alle Songs von dem Album zu spielen, aber ein anderer Song, der ist zwischen diesem Album und dem nächsten Album, was wir uns anschauen werden, erschienen, beziehungsweise ja, wurde released und war auch ein sehr, sehr großer Erfolg. Den Song spielt er auch immer noch live und wenn ihr vielleicht ein Fan von Youngblood seid, dann wisst ihr auch, warum dieser Song so wichtig ist. Der Song heißt Fleabag und ich wünsche euch ganz viel Spaß damit.

Ihr hört Radio Störfunk mit der rosaroten Welt und mit mir Rosa am Mikrofon. Ich habe mal wieder meine Sendung hier auf Radio Störfunk. Die kann ich jetzt live machen und es geht um einen weiteren Künstler, der mir sehr, sehr gut gefällt. Und anders wie in ein paar anderen Folgen kenne ich den auch schon sehr, sehr gut, beziehungsweise die Musik von ihm kenne ich sehr, sehr gut. Es geht um Youngblood und von dem war auch der Song Fleabag, den ihr gerade hören konntet. Vor der Musik habe ich gesagt, dass, falls ihr selber Fan von Youngblood seid, ihr vielleicht wisst, warum dieser Song wichtig ist. Falls ihr keine Fans seid, kann ich es euch natürlich kurz erklären. Der Song Fleabag ist in dem Sinne wichtig, dass er sehr, sehr oft live von Youngblood gespielt wird, aber nicht nur Youngblood spielt den live, sondern oftmals sind im Publikum verschiedene Menschen, die Schilder hochhalten mit I can play Fleabag und die dürfen dann auf die Bühne kommen und wenn sie es tatsächlich können, dann dürfen sie auf der E-Gitarre ist, glaube ich, dürfen sie eben Fleabag mit Youngblood live auf der Bühne mitspielen und das macht er eigentlich bei jeder Show und das ist immer sehr, sehr toll, natürlich für die Person, die dort auf die Bühne kann und die das davor geübt hat, aber auch für alle anderen ZuschauerInnen, würde ich sagen, ist es ein tolles Event, weil man einfach sieht, er interagiert auch mit dem Publikum und da freuen sich auf jeden Fall alle, wenn dieser Song anfängt zu spielen. Jetzt soll es hier noch um das dritte Studioalbum von Youngblood gehen. Wir sind sozusagen bei der Halbzeit angekommen von der musikalischen Reise. Das ist im Jahr 2022 rausgekommen und hat auch, wie das Album davor, 12 Songs, die darauf erschienen sind. Aber ich muss sagen, das Album ist anders als bisher. Es ist mehr auf sich selbst konzentriert, also auf Youngblood selbst. Merkt man vielleicht auch daran, dass das Album selber schon Youngblood heißt, also es trägt einfach nur seinen Künstlernamen und viele Songs sind auch in der Ich-Perspektive geschrieben und es kann sein, dass er da ein paar Sachen eben reflektiert bzw. aufarbeitet. Merkt man auf jeden Fall bei dem Song The Boy in the Black Dress, das ist so sein persönlichster Song bisher, so wird das zumindest von sehr, sehr vielen MusikexpertInnen beschrieben. Er hat dort auf jeden Fall viele Einblicke, die er einem dort gibt in seine Kindheit bzw. in seine Jugend. Der Song, der geht auch auf jeden Fall weg von diesem Pop-Punk-Sound, den wir davor hatten. Nicht nur der Song, sondern eigentlich das ganze Album. Es geht weiter in Richtung Rock, aber noch nicht da, wo wir heutzutage jetzt angekommen sind mit dem neuesten Album. Er hat auf jeden Fall ein paar Passagen, die an alte Klassiker angelehnt sind, also an alte Rock-Klassiker. Viele sind aber auch Ohrwürmer und manche von den Songs sind auch, werden auch als radiotauglich beschrieben, was jetzt vielleicht ein paar von denen, die ich davor gespielt habe, jetzt nicht unbedingt wären. Ich persönlich muss sagen, ich fand das Album Weird besser, weil ich fand, das war eine größere Bandbreite und man war einfach überraschter von dem Sound, den man da von Youngblood bekommt. Nichtsdestotrotz finde ich sehr viele Songs von dem Album trotzdem ziemlich gut und aus Zeitgründen würde ich sagen, machen wir direkt weiter mit einem Song, der mir persönlich sehr, sehr gut gefällt und der ist auch ganz schön bekannt gewesen von dem Album. Der ist auch als Single davor schon erschienen. Wir hören jetzt The Funeral und danach geht's weiter mit dem aktuellsten Album von Youngblood.

Youngblood hat wohl ein Lowlife. Ich hoffe, dass ihr keins gerade habt, weil ihr Radio Störfunk hört mit der rosaroten Welt gerade und mit mir, Rosa, am Mikrofon. Ich spreche über genau diesen Künstler, über Youngblood und drei von vier Alben, die er bisher rausgebracht hat, habe ich euch gerade schon vorgestellt. Und das vierte, wie gesagt, steht noch aus und das heißt Idols und ist im Jahr 2025 erschienen. Das ist, muss man sagen, etwas weiter entfernt von den drei Alben, die davor waren. Es wurde auch etwas anders konzipiert als die Alben davor. Es ist nämlich ein Doppelalbum gewesen. Also der erste Teil kam im Jahr 2025 raus und der zweite Teil wurde diesen Jahres im Februar released. Auf jeden Fall wirkt das Album sehr viel weiterentwickelter und wirkt auch erwachsener, muss man sagen. Vielleicht auch ein Stückchen professioneller, aber ich denke, das ist so auf jeden Fall die Meinung von jedem Einzelnen. Es ist auf jeden Fall jetzt ein richtiges Rockalbum. Oftmals sind aber dann auch leisere Töne enthalten, aber das gerade heraus, beziehungsweise auch manchmal in diese Pop-Punk-Richtung, was in den anderen Alben davor war, ist jetzt auf jeden Fall nicht mehr so stark zu erkennen. Dazu muss ich sagen, den Song, den ihr gerade gehört habt, Low Life, der ist nicht auf diesem Album erschienen, denn der geht ja schon noch in diese andere, etwas in die Richtung von Pop und ist jetzt vielleicht nicht so der klassische Rock, den man erwarten würde. Deshalb, der gehört nicht zu dem Album dazu. Was ganz gut passt, das Album heißt Idols und das sind auf jeden Fall viele Einflüsse von Idolen von Youngblood zu hören. Da haben ein paar MusikkritikerInnen sich das angeschaut und haben herausgefunden, dass man Einflüsse von Queen, The Who, Led Zeppelin oder auch Black Sabbath hören kann und Black Sabbath passt ja ganz schön gut, weil Youngblood eben mit Ozzy Osbourne sehr, sehr eng befreundet war, bevor er verstorben ist und man konnte auch die Ozzy Osbourne und seine Frau dann zum Beispiel in Musikvideos von Youngblood sehen. Ich denke mal, dass die halt auch große Hoffnungen in ihn hatten, weil wie gesagt, er wird ja als einer der Rockstars der Gen Z bisher so gehandelt. Er selber hat auch zu dem Album gesagt, es solle wohl so klingen, als ob Led Zeppelin im Jahr 2025 Musik machen würde. Also er ist daran interessiert, den Rocksound aus den 80ern oder auch davor etwas in die Gegenwart zu bringen und damit war er auf jeden Fall super erfolgreich. Er hat eine große World Tour zu dem Album Idols gemacht. Ich durfte ihn auch auf dem Southside jetzt vor circa einem Monat erleben und da hat man auf jeden Fall gesehen, wie erfolgreich das Album war. Allein das Bühnenbild hat zu dem Album gepasst. Das war ein riesiges Tor, wo Idols drauf stand. Natürlich ganz viel Merch wurde verkauft. Ich meine, das ist jetzt nicht so Besonderes, aber es war auf jeden Fall sehr, sehr erfolgreich, auch in den Charts natürlich und es sind sehr, sehr viele Songs davon entstanden, die sehr vielen Menschen begeistern. Ich muss sagen, ich habe das Album jetzt nicht so sehr gehört, wie die Alben davor. Mir gefallen aber auch ein paar Songs davon. Eigentlich hätte ich euch gern Hello Heaven Hello vorgespielt jetzt. Das ist der Song, der als erstes auf dem Album erscheint. Aber der Song geht über 9 Minuten und das ist jetzt zeitlich nicht mehr machbar. Deswegen hören wir einen anderen Song. Der heißt Idols Part 1. Passt doch sehr, sehr gut. Und auch der ist ganz schön schön. Und danach hört ihr noch mein kurzes Fazit zu dem Künstler Youngblood. Vor allem soll es auch nochmal um seine Haltung gehen. Denn er ist ja ein Künstler, der politisch ist, was meiner Meinung nach gut ist. Warum ich das denke, das hört ihr gleich nach der Musik.

Youngblood mit Idols hier in der rosaroten Welt. Idols, so heißt der Song, aber auch das letzte Album, was bisher von ihm erschienen ist. Ich habe schon sehr, sehr viel jetzt in dieser Stunde über Youngblood als Künstler geredet. Jetzt gibt es nochmal ein abschließendes Fazit. Davor möchte ich aber noch kurz auf seine Haltung eingehen, denn ich finde dies bei KünstlerInnen mir allgemein wichtig, aber vor allem bei ihm, denn er hat sehr, sehr auch politisch von Anfang an Botschaften gehabt, die er zum einen durch die Songs rübergebracht hat, aber auch einfach, wie er sich selbst als Künstler gibt, wie er auf der Bühne steht oder auch eben in Interviews spricht. Man merkt, er nimmt sich sehr, sehr vielen Themen an. Er steht zum Beispiel für queere Rechte ein, er steht für Inklusion, er bezeichnet sich dazu selbst auch noch als pansexuell, ist also auch Teil dieser Community, für die er eben einsteht. Er behandelt Themen wie Transidentität, häusliche Gewalt, Care-Arbeit, Selbstzweifel, Sexualität oder auch mentale Gesundheit. Das sind alles Themen, die man in Songs von ihm finden kann. Einige haben wir auch schon gehört, einige natürlich noch nicht, aber die befassen sich eben mit Themen, die sich jetzt vielleicht nicht jeder Musiker oder jede Musikerin annehmen möchte, weil das natürlich große Themen sind und manchmal hat man vielleicht auch einfach Zweifel, ob man sich so etwas äußern sollte. Ich finde es sehr, sehr gut, dass er sich da bisher geäußert hat und dass er eben ja für seine Fans einsteht, die eben aus solchen Gruppen kommen und die vielleicht auch jemanden brauchen, der in der Öffentlichkeit für solche Themen einsteht, aber auch eben steht er für sich selbst ein. Was ich auch sehr, sehr gut finde, ist, dass er selber gesagt hat, dass er bereit ist, etwas am Rock'n'Roll zu ändern. Da gab es auch ein Zitat, was ich von ihm gefunden habe. Meine Fanbase wächst täglich und es dreht sich alles um Liebe, nicht um Alkohol, Drogen oder Groupies. Das ist in den 80ern gestorben. Heute steht Rock'n'Roll für Gemeinschaft, Meinungsfreiheit, Positivität und ich liebe es. Das finde ich natürlich sehr, sehr toll, dass er sowas sagt und ich hoffe natürlich auch, dass es in Zukunft von ihm bzw. von anderen, ich meine, er ist ja nicht der einzige Mensch, der jetzt Rock'n'Roll versucht zu machen, umgesetzt wird und dass man natürlich aus den Fehlern lernt, was vielleicht früher nicht so gut gelaufen ist in dieser Szene und sich dem entgegenstellen kann. Auf jeden Fall, finde ich, kann man feststellen, dass Youngblood eine Veränderung durchgemacht hat. Am Anfang war er noch von dem Musikalischen auf jeden Fall etwas anders, also expressiver würde ich jetzt mal nennen, vielleicht auch einfach in eine andere Richtung, aber ich meine, das ist auch alles schon sehr, sehr lange her und natürlich macht jeder in seiner musikalischen Reise Veränderungen durch. Ich bin auf jeden Fall sehr, sehr beeindruckt, dass er es geschafft hat, so viele Fans zu erlangen und dass auch einfach sehr viel Loyalität ihm gegenüber herrscht und ich hoffe natürlich, dass er das auch in Zukunft immer noch wertschätzt und dann auch weiterhin darauf achtet, dass er politisch für das Richtige einstehen kann. Das wünsche ich mir natürlich sehr und ich bin jetzt auch schon fast am Ende der rosaroten Welt hier auf Radio Störfunk angekommen. Da ihr immer dienstags die rosarote Welt hören könnt, kann ich euch natürlich ein paar Sendungen empfehlen. Hier auf diesem Sendeplatz läuft in einer Woche Lisas Sendung Déjà-vu. 18 Uhr läuft immer Sigis Sendung Kulturiges aus Hohenlohe und morgens könnt ihr dann auch noch die Sendung Sluggish hören, auch sehr empfehlenswert. Nachdem das alles gesagt ist, möchte ich mich noch bedanken fürs Zuhören. Vielleicht konnte ich euch ja von dem Künstler Youngblood begeistern und vielleicht hört ihr ja auch noch in ein paar der Alben rein und entdeckt noch ein paar der Songs, die ich heute vielleicht noch nicht spielen konnte. Ich verabschiede mich jetzt mit einem Song, der mir damals wie auch heute immer noch sehr, sehr gut gefallen hat. Der geht auch etwas länger. Ich hoffe, ihr bleibt noch dran, denn ich finde, der Song zeigt auch nochmal die musikalische Bandbreite von Youngblood. Der Song stammt aus dem Album Weird aus dem Jahr 2020 und heißt The Freak Show. Bis zum nächsten Mal.

Hi und willkommen zur Sluggish Radio Show. Ich bin Daniel und ihr hört Radio Störfunk. 97,5 in Schwäbisch Hall, 104,8 in Gralsheim und weltweit im Netz unter störfunk.de. 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

Heute gibt es für euch in der Sluggish Radio Show unter anderem Sound von Jesse Deck, Recall, Luciano, Jesse Royal, Sister Liberty, Don Carlos und Mr. Glenny auf die Ohren. Außerdem stelle ich euch gegen Ende der Sendung noch Monkey Marks neues Album Vital Sound vor. Hier ist jetzt für euch Jesse Deck mit In My Heart. Viel Spaß!

Das war Monkey Mark mit Rebel Code feat. Yeza, Black Hero und Turbulence aus seinem neuen Album Vital Sound. Während des strikten Corona-Lockdowns in Melbourne, Australien, veröffentlichte der Produzent Monkey Mark ein politisches Album, welches das aktuelle Klima widerspiegelt, in dem wir zurzeit leben. Vital Sound ist eine intensive Mischung aus Reggae, Hip-Hop, Dancehall, Dub, Crime und Trap. Es fährt mit einem schwergewichtigen Line-Up aus jamaikanischen Veteranen wie Sizzla, Cape Litton, Ninja Man, Turbulence, Vandan Mocha und Tree Island sowie Newcomern wie Black Hero und Yeza auf. Monkey Mark, der alles in seinem selbstgebauten solarbetriebenen Containerstudio produziert, arbeitet ausschließlich mit Künstlern, die seine musikalischen Vorlagen für politische Botschaften auch nutzen. Wie Bob Marley, Fela Kuti und viele andere vor ihm sieht Monkey Mark, welche wichtige Rolle die Musik dabei spielen kann, für mehr soziale Gerechtigkeit zu kämpfen. Diese lebhafte Botschaft der Befreiung und Ermächtigung kommt in einer Zeit, in der wir sie am meisten benötigen. Und das war auch die Motivation für dieses Album. Infos zu Monkey Mark und seinem neuen Album Vital Sound findet ihr unter anderem auf monkeymark.org. Hier ist jetzt für euch der globale Reggae-Dancehall-Hit No Surrender von Monkey Mark, feat. Sizzla, Capleton, Vandan Mocha und Mr. Savona, der bisher online mehr als 10 Millionen Streams und Views erreicht hat. Viel Spaß!

Das war No Surrender von Monkey Mark. Es ist jetzt 8:03, das heißt, Sluggish neigt sich wieder dem Ende entgegen. Schaltet nächste Woche Freitag 19 Uhr wieder rein. Die Wiederholung kommt wie immer am Dienstag morgen 8. Wer jetzt die Sendung verpasst hat, geht auf störfunk.de und klickt dort unsere Mediathek an, denn da könnt ihr alle unsere Sendungen 7 Tage lang kostenlos nachhören. Hier sitzt für euch Sister Levity mit Good Over Evil. Ich wünsche euch ein schönes Wochenende. Ciao.

So, Leute. Ну, а теперь следующая песня, которую вы услышите, это в честь и в память такой великолепной певицы Бонни Тайлер. Diese Woche ist eine wunderbare Sängerin leider von uns gegangen. Und deswegen widme ich hier bei der Russian Radio ihr das nächste Lied. Bonnie Tyler. I need a hero. 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In Ehren an Bonnie Tyler. 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
1: Live on air an diesem wundervollen, warmen Freitag auf www.störfunk.de oder auf twitch.tv könnt ihr mich auch sehen, Leute. Viele Grüße von hier aus. Also genießt die Sendung, lehnt euch zurück und am besten macht ihr so laut, wie ihr könnt. Denn ich hab nur die Creme de la Creme. Heute für euch dabei. Ну это пиз.

Для вас звучала великолепная группа Добро из песни «Лето». Ich hoffe, ihr seid alle ready, denn in einer halben Stunde beginnt das Weltmeisterspiel. Das ist Viertelfinale, Belgien gegen Spanien. Also ich bin für Spanien. Spanien, komm, ihr müsst gewinnen, damit, wenn wir dieses Jahr Urlaub machen, ihr alle gut drauf seid und nicht verliert. Also ich bin für Spanien, ich fiebere mit ab 21 Uhr. Und jetzt, Dai Dai Dai, Shakira für euch, let's go!

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0: Dieses Jahr wird es 20 Jahre sein, seitdem ich hier bei Radio Störfunk eine Sendung mache. Also das ist ein Jubiläum. Ich freue mich riesig, ich bin wirklich happy. Ich hätte damals bei meiner ersten Sendung nie gedacht, dass ich überhaupt 2-3 Jahre das aushalte oder dass ihr mich aushaltet hier und sagt, jawohl, wir schalten ein. Ja, am 3. Oktober werden es genau 20 Jahre und das werden wir hier gebührend feiern. Aber bevor es soweit ist, habe ich jetzt einen nächsten Song für euch. Das Lied ist einfach Hammer. Da zeigt es mal wieder, wie international Musik eigentlich ist und dass Musik gar keine Grenzen kennt. Und so sollte es auch immer sein. In der Musik soll es, darf es keine Grenzen, entweder sprachliche oder menschliche oder religiöse Grenzen geben. Also, слушайте следующую песню. Тут у нас на русском радио Ванюша исполняет ее. Только у нас сливки русской музыки.

wenn ihr wollt, hier direkt ins Studio und sagt ein paar liebe Grüße an die Zuhörer unter der Nummer 0791 97 33 33. Позвоните мне в студию по номеру 0791 97 30.

So, meine Lieben, mit diesem Song grüßt Russian Radio den Matthias Vogel. Oder besser gesagt, der Matthias Vogel grüßt mit diesem Song alle Radiostörfunk-Zuhörer, die jetzt gerade live dabei sind hier bei der Russian Radio. Ganz liebe Grüße hier von meinem lieben Kollegen Ptichkin. Matthias, для тебя слушай и наслаждайся.

So, meine Lieben, das erste Tor ist für Spanien gefallen. Also, let's go. Spanien gegen Belgien. 1:0 für Spanien. 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

Ja, Leute, jetzt ein bisschen Retro-Style, Freestyle für euch. Ein paar Songs im neuen

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1: Dauerbrenner ist eine Sendung von SchülerInnen und für SchülerInnen aus drei Schulen, nämlich aus der Sonnhofschule und aus der Friedensbergschule in Schwäbisch Hall und aus der Schule am Wald im Ort, worin in der Straße des Friedens im Bundesland Brandenburg.
2: An dem Mikrofon hier im Studio 3 stehen heute für euch Lavi.
3: Und ich mache da Kurdisch.
4: Das war Christian. Begrüßung auf Kurdisch.
5: Ja. Hallo.
2: Frau Zuboff.
6: Guten Morgen.
2: Alex.
7: Hallo.
2: Frau Erfmann.
8: Bonjour, das ist Französisch und heißt guten Tag.
2: Und Rocco Bugay.
9: Hallo.
2: Und ich. Und Max.
10: Hallo.
2: Und Ali.
11: Hallo.
2: Und Frau Brenner.
4: Herzlich willkommen.
2: Unsere Studiogast ist heute der Rocco Bugay aus Brandenburg. Ihr könnt euch gerne an der Sendung beteiligen unter der Nummer 079197817446. Ich überhole nochmal das Nummer 079197817446.
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13: Heute haben wir Folgendes im Programm. 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
4: Uday, was war denn los am 24. Februar 2022?
2: Am 24. Februar 2022 überquerten russische Militärfahrzeuge die Grenze zur Ukraine. Das war der Beginn eines schrecklichen Angriffskrieges hier bei uns in Europa, welchen heute schon seit 1604 Tagen andauert.
13: Seit dem Terrorangriff der Hamas auf Israel am 7. Oktober 2023 ist auch Krieg in Israel und Gaza.
12: Der Krieg ist zwar immer noch nicht vorbei, aber es gibt eine Waffenruhe, die leider immer wieder gebrochen wird.
1: Am 28. Februar 2026 haben Israel und die USA Ziele im Iran angegriffen. Sie wollten Orte treffen, an denen Raketen gebaut oder gelagert werden. Kurz darauf reagierte der Iran mit Gegenangriffen auf Israel und auf Orte, an denen US-Soldaten arbeiten.

0: Und lass uns nicht vergessen, dass auch im Krieg die Liebe siegt. Die Liebe siegt.
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2: Wir haben heute einen Studiogast. Wer bist du eigentlich? Stell dich doch mal vor.
3: Okay.
4: Ja, Studiogast, stell dich gerne mal vor.
3: Ja, der Studiogast stellt sich vor, ich bin...

0: Ich bin 1999 als Physiotherapeut an den Sonnenhof gekommen und wurde als Fachlehrer K eingestellt. Mittlerweile bin ich jetzt schon seit einem Vierteljahrhundert im Schuldienst, habe auch noch mal eine Weiterbildung zum Lehrer noch mal zwischendurch gemacht, anderthalb Jahre. Ja, es war eigentlich nicht so mein Ziel, Lehrer zu werden, aber jetzt macht es mir großen Spaß und ich glaube, ich kann auch den Schülern und Schülerinnen ein bisschen was beibringen und sie ein bisschen auf ihrem Lebensweg begleiten.
1: Max oder Lavi?
2: An welcher Schule arbeitest du und welche Fächer unterrichtest du?
0: Ja, so ähnlich wie die Sonnenhofschule ist die Schule am Wald Worin. Das ist eine Schule, die liegt mitten im Wald, ganz weit weg von allem, in Ostbrandenburg, also schon so in Richtung Polen. Wir haben 110 Schüler ungefähr und ich unterrichte in meiner Klasse unterrichte ich Fächer wie WAT, also Wirtschaft, Arbeit, Technik. Dazu gehört auch Werken. Wir haben jedes Jahr ein Vorhabenthema, das mache ich. In den Kursen unterrichte ich Mathematik und Deutsch in den jeweiligen Kursen. Und Sport mache ich auch. Ja.
1: Okay, dann würde ich sagen, spielen wir doch mal deinen ersten Musikwunsch, Rocco. Was soll man als erstes spielen für dich?
0: Das überlasse ich der Moderatorin.
1: Okay.
0: So was aus, Konstanze.
1: Nehmen wir doch mal von City mein Land. Oder war das ganz kurze? Ich glaube nicht.
0: Egal.

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1: Wie sieht ein normaler Schultag bei euch aus?
2: Ja, die Schule am Wald in Worin ist auch eine Ganztagsschule, wie die Sonnenhofschule. Das heißt, die Schüler werden früh mit Bussen zur Schule gebracht. Der Unterricht beginnt um 8 Uhr und dort haben wir dann so ganz ähnlich wie am Sonnenhof solche Sachen wie Mathematik, Deutsch, Morgenkreis. Die Schüler essen bei uns Frühstück, Mittag und Vesper. Ja, der Unterricht geht jeden Tag in der Woche bis 15 Uhr. Dann werden die Schüler wieder abgeholt. Und am Freitag, da freuen sich alle Schüler und auch manche Lehrer, geht es nur bis 13.30 Uhr. Wir haben auch AGs am Freitag, so ähnlich wie der Neigungsnachmittag, ne, am Sonnenhof.
1: Was magst du an deiner Beruf am meisten Spaß?
2: So, jetzt nicht Ferien sagen, sondern nein, am meisten Spaß macht, wenn man sieht, dass man sich richtig anstrengt und bemüht und egal auf welchem Weg die Schüler dann irgendwas lernen und dann irgendwie was können, was sie vorher nicht konnten oder wissen.
1: Nein, Deutsch, nur Vorratige.
0: Welche Herausforderungen erlebst du in deinem Berufsalltag? Was ist manchmal schwierig?
2: Ja, die Herausforderung im Berufsalltag. Ja, es gibt auch in Brandenburg ab und zu mal Schüler, die, wie die Doris Karbanow immer sie beschrieb, verhaltensoriginell sind. Ja, die sich nicht so gut benehmen können, vielleicht in der Klasse. Durch Schüler mit Migrationshintergrund die Sprachbarriere. Ja, wenn jetzt eine Schülerin oder ein Schüler erst mit 12 Jahren in die Schule kommt und kein Wort Deutsch spricht, dann ist es natürlich auch ein bisschen schwieriger. Ja, und bei uns an der Schule sind es halt auch der fehlende Platz, die fehlenden Räume. Das erlebe ich als schwierig manchmal.
3: Wie hilfst du Schülern, wenn sie Probleme beim Lernen haben?
2: Ja, man muss sagen, die Klassen sind bei uns nach Alter eigentlich eingeteilt. Ja, also dass in einer Klasse welche 11 sind und welche 14, das ist bei uns nicht so. Aber wir haben natürlich auch in den Klassen dann Leute, die etwas ganz besonders gut können, zum Beispiel lesen, und andere, die nicht so gut in der Schule sind bei solchen Kulturtechniken. Und zu jedem Thema, was wir bearbeiten, bekommen die Schüler dann unterschiedliches Material. Die nicht so gut lesen können, die kriegen dann vielleicht Bilder, Fotos, ja, und die dann gut lesen können, ne, die kriegen dann Text. Ja, also wir müssen immer differenzieren, heißt es. Ja, und wir haben auch in der Klasse, das ist, weiß ich nicht, ob es in Baden-Württemberg auch so ist, wir haben teilweise Unterrichtshelfer in Form von pädagogischen Fachkräften, die uns unterstützen, und wir haben auch immer mehr Schüler, die Einzelfallhelfer haben, die nur dann für denjenigen Schüler oder diejenige Schülerin da sind.
4: Wieso weißt du nicht, wie es in Baden-Württemberg ist? Du hast doch lang genug in Baden-Württemberg gearbeitet.
2: Auch in Baden-Württemberg ändert sich in 8 Jahren vielleicht etwas.
4: 7.
2: 7, okay.
4: Ja. 7. Ich würde sagen, wir spielen jetzt deinen zweiten Musikwunsch. Du hast ja von der Band Die Ärzte Deine Schuld gewünscht.
2: Ja, dazu will ich noch was sagen.
4: Ja, natürlich.
2: Die Textzeile: Es ist nicht deine Schuld, dass die Welt so wie sie ist, es ist nur deine Schuld, wenn sie so bleibt, war vor, glaube ich, 3 Jahren das Abiturthema für die Klassen in Brandenburg, in Literatur, Deutsch.
4: Interessant.

0: Was ist anders in einer Schule in Brandenburg als in einer Schule in...
1: Ali, du bist jetzt nicht mit Interviewfragen dran, sondern mit Anmoderation.
0: Anmoderation.
1: Ja, genau.
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1: Ja, und wir haben einen Telefongast in der Leitung. Und Moment, ich schalte mal das Mikro hoch. Hallo? Mit wem spreche ich?
2: Ja, hallihallo. Hier ist die Klasse Gießen Hammerschmidt von der Sonnenhofschule.
1: Hallo, Klasse Gießen Hammerschmidt. Ihr ruft bestimmt wegen unserem Studiogast an. Vermute ich mal.
2: Oh ja. Oh ja, sehr gerne würden wir den Rocco sprechen.
1: Ja, Rocco, dann lass mal deine Stimme hören.
3: Na, hallo Thorsten. Hallo, Klasse Gießen Hammerschmidt.
2: Hallihallo, lieber Rocco.
4: Hallo.
3: Hallo, habt ihr eine Frage an mich? Schön, euch zu hören erstmal.
2: Genau, wir stellen mal die erste Frage. Sie ist noch nicht bereit. Moment.
4: Hallo erstmal, ich bin die Amelie. Kommst du die Sonnenhofschule besuchen?
3: Hallo Amelie, du fragst, ob ich die Schule besuchen komme? Ja, ich habe eigentlich vor, dass ich morgen mal in die Schule komme, wenn man mich reinlässt und dann mal schaue, wer mich von den Kollegen und von den Schülern vielleicht noch kennt.
2: Top, super. Top, genau,
3: ich
2: sag mal,
3: Top. Gut.
1: Also ich glaube, in Klasse Gießen Hammerschmidt bist du schon mal
2: auch eine
1: willkommen.
2: Frage.
1: Ja, Marcel?
2: Hast du das? Moment, die Marie-Claire möchte fragen.
4: Wie alt sind Sie?
3: Marie-Claire, wie alt ich bin? Irgendwas mit Zahlen. Nein, 55 bin ich.
1: Übrigens, die Marie-Claire ist tatsächlich eine Schülerin, die du noch kennst,
3: genau,
1: persönlich.
3: Genau.
1: Ja.
2: Und unsere letzte Frage.
4: Sind Sie schon Opa?
3: Ja, mit 55 kann man auch schon Opa sein. Ich habe eine Enkelin und werde jetzt demnächst noch mal Opa. Da kommt ein Enkel, ein Junge im August.
1: Ja, war es nicht sogar nächste Woche oder was hat Hilke gesagt?
3: Na, ich hoffe nicht. Ich habe das ganz anders geplant.
1: Okay.
3: Nein, ich glaube Anfang August. Ja.
1: Okay, ja, das wäre nächste Woche.
3: Ziemlich sicher.
2: Das ist ja wunderbar, Mensch, das sind ja schöne Nachrichten. Und dann freuen wir uns, wenn wir dich wieder in der Sonnenhofschule ja mal wieder sehen.
1: Also morgen dann?
3: Ja, morgen Vormittag habe ich vor, die Schule zu besuchen.
1: Also dann ganz herzlichen Dank für euren Anruf. Und dann seht ihr den Rocco ja morgen persönlich. Tschüss.
2: Wir freuen uns.
3: Tschüss.
5: Tschüss.
3: Ja.
5: Tschüss.
6: Tschüss.
5: Tschüss.
1: Ja. So, das war doch jetzt erfreulich. Dann darf jetzt der Ali seine Interview... Nee, halt, wer ist dran überhaupt? Du bist dran, genau.
7: Welche Regeln gibt's in deiner Klasse?
3: Ja, ich denke mal, das sind die Regeln, die es, glaube ich, in allen Klassen gibt. Ihr könnt begeistert nicken, wenn ihr die Regeln auch bei euch habt. Also, dass man sich zum Beispiel meldet, wenn man etwas weiß. Dass man den Unterricht nicht stört, dass man keinen auslacht, nicht mal den Lehrer. Ja? Genau, dass man sich nicht schlägt. Ja?
1: Also solche wir haben Sachen. Natürlich noch viel mehr Regeln. Und der Ali und der Alex, die tragen die jetzt mal vor.
3: Oh, da bin ich gespannt.
0: Mhm. Die Regeln sind, ich denke und arbeite aufmerksam mit. Ich melde mich. Ich lüge nicht, Ich arbeite leise und konzentriert. Ich mache keine Nebengeräusche. Und ich glaube, das wäre.
1: Aber Alex, du kennst natürlich noch mehr Regeln bei uns.
7: Keine Hose runterziehen. Keine auslachen. Kein beleidigen. Nicht klauen.
1: Ja.
7: Das war's.
1: Gut, aber du, ihr merkt, deutlich mehr als beim Rocco in der Klasse.
7: Ja.
3: Also, da muss ja schon eines vorgefallen sein. Ich frage jetzt nicht was, aber
1: Nö,
3: die gibt es nicht ohne Grund, die Regeln,
1: die
3: oder?
1: Die gibt es nicht ohne Grund. Okay. Genau, so ist es. Okay, dann machen wir noch eine Interviewfrage. Wer ist dran?
5: Ich.
1: Ali, du?
0: Was ist anders in einer Schule in Brandenburg als in einer Schule in Schwäbisch Hall?
3: Ja, also erstmal der Dialekt, auf jeden Fall. Ja, und ich glaube, die Schularten kann man jetzt nicht so vergleichen. Die Sonnenhofschule ist ja eine Privatschule, die Schule am Wald ist eine staatliche Schule. Das heißt, da gibt es ganz andere Sachen rum drüber und andere Leute, die dafür zuständig sind. Ich könnte jetzt sagen, dass wir als Schule am Wald in Worin alle ganz neidisch wären, ja, auf eure Turnhalle und eure Mensa und was ihr alles habt. Ne? Ja, ist aber auch, es gibt durchaus Schulen in Brandenburg, die auch Turnhallen haben und Lehrerzimmer. Also das kann man nicht verallgemeinern. Also man kann es nicht so einfach sagen, das ist immer in den Schulen in Brandenburg so und das ist immer in den Schulen in Schwäbisch Hall so.
1: Ja, zur Erklärung. Wir haben Rocco heute Morgen eine kleine Schulführung gegeben, aber das war natürlich die Friedensbergschule, nicht die Sonnenhofschule. Und er war sichtlich beeindruckt von unseren tollen Räumen. Okay, wir spielen einen Musikwunsch von dir. Deutsche Waffen heißt der. Bin ich mal gespannt.
3: Ist von der, einer der ältesten Punkbands in Deutschland aus Baden-Württemberg, normal aus Winnenden, glaube ich.
1: Okay.
5: Sieht aus.

0: 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Was?
1: Wir haben einen Studiogast, der heißt wie?
0: Rocco Bugay. Wir entfernen Jun.
1: Genau, wir interviewen unseren Studiogast Rocco Bugay. Aber bevor das der Max gleich macht, möchte ich kurz eine Nachricht übermitteln. Und zwar, Rocco, wir haben ja im Januar 2019 mit unserer Sendung hier angefangen. Kurz davor bist du nach Brandenburg gezogen. Und dann hast du unsere ersten Dauerbrenner zu dir nach Brandenburg eingeladen. Wir durften in deiner Einliegerwohnung wohnen. Du hast ein ganz tolles Programm für uns organisiert mit Besuch in Berlin und Fledermausmuseum und Schiffsfahrt.
2: Also es war Berlin?
1: Ja, mit Rocco. Und er hat uns alles gezeigt, was dort wichtig ist.
2: Okay.
1: War richtig cool. Und einer der Schüler, die da dabei waren, kennst du die Schüler überhaupt alle noch?
3: Ja, also der Tom war zum Beispiel dabei, aber ich glaube, wer sich vielleicht noch ganz gut an mich erinnern könnte, ist der Pascal.
1: Genau, und der Pascal, das ist auch der einzige meiner ehemaligen Schüler, zu dem ich ab und zu noch E-Mail-Kontakt habe, also der schreibt mich immer mal wieder an. Und dann habe ich gedacht, naja, jetzt kommt der Rocco, muss ich unbedingt den Pascal informieren. Und 3 Minuten später habe ich schon eine Antwort von ihm gehabt, per Mail. Die lese ich jetzt vor. Also der Pascal schreibt, liebe Konstanze, es freut mich sehr, das zu hören, dass der Rocco wieder nach Schwäbisch Hall kommt, nach 7 Jahren. Meine Frage an Rocco ist, wie fühlt es sich an, wieder nach Schwäbisch Hall zu kommen? Nach 7 Jahren.
3: Na, Pascal, ich hoffe, du hörst zu. Erstmal vielen Dank für deine Frage. Ja, es fühlt sich vieles sehr vertraut an. Eine Sache habe ich natürlich hier wirklich vermisst in Brandenburg dann. Andere Sachen waren mir gar nicht mehr so bewusst. Zum Beispiel, wie eng manche Straßen sind. Und dass ich hier wirklich wieder buckelnuff, buckelnapp laufe, da ist Brandenburg schon flacher. Ja, also es fühlt sich gut an und ich hoffe, dass ich doch nochmal auch in den nächsten Jahren wiederkommen werde.
1: Genau. Ich erinnere mich noch, in Brandenburg hat es ja diese wunderschönen breiten Alleen. Mhm. Erinnerst dich bestimmt auch noch, Pascal. Also nächste Frage. Pascal möchte wissen, was du in den 4 Tagen hier in Schwäbisch Hall so machst.
3: Ja, Pascal, 4 Tage sind für Schwäbisch Hall nicht viel Zeit. Ich glaube, einen Tag bin ich im Radio Störfunk mit der Klasse Brenner. Auf jeden Fall. Ja, ich werde die Schule besuchen. Wir haben schon Freunde getroffen und wir werden auch weiterhin noch Freunde treffen. Ich bin ja nicht allein hier, sondern mit meiner Frau, meiner Enkelin und meinem Hund. Ja, und einen Tag werden wir nochmal in das wunderschöne Freilandmuseum gehen und uns nochmal dort die ganzen Tiere anschauen und die Häuser und genau.
1: Okay, dann soll ich dir noch Grüße ausrichten. Und der Pascal schreibt, ich habe auch gerade viel zu tun und so wie bei mir zu Hause streiche ich gerade mit meinem Dad die Fassade, da ich ja denselben Beruf habe wie mein Dad. Liebe Grüße, dein Pascal.
3: Was? Tolle Sache, Pascal.
1: Das übergebe ich dir direkt mal.
3: Dankeschön.
1: Also, Pascal, liebe Grüße auch von mir. Hat mich gefreut, dass du so schnell reagiert hast. Was? Okay, dann hat der Max noch eine Frage an dich.
2: Was findest du an der Schule in Brandenburg besonders gut?
3: Ja, also wir haben viele Schüler, die von ganz weit wegkommen. Das heißt, sie sind manchmal schon 1 Stunde mit dem Bus unterwegs, bevor die überhaupt in der Schule ankommen. Und da finde ich es wirklich gut, dass sie sich trotzdem anstrengen und viel lernen wollen. Das gefällt mir sehr gut. Und natürlich die Umgebung. Wir sind mitten in der Natur, in einem großen Waldstück.
1: Mit wie vielen Wölfen?
3: Ich glaube, es sind mittlerweile 26 Wölfe. Also wir sind auch, wenn wir durch die Orte und Worin fahren, dann gibt es auch immer Wolfwarnschilder, weil die Wölfe mittlerweile schon sehr nah an die Siedlung herankommen.
1: Gut, dann würde ich sagen, spiel mir deinen nächsten Musikwunsch von Finch, Jeder will dahin.
3: Ja.
1: Es geht um Brandenburg.
3: Genau, und das haben wir zu den Schultheatertagen gemeinsam mit der Klasse von Frau Bugay mal sehr schön in einem Theaterstück bebildert, dargestellt.
1: Wir hören es uns jetzt an.
4: Oh mein Gott, wo sind wir denn gelandet?
5: Na JWD.

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1: Sprichst du eigentlich Russisch?
2: Nein, Ladis, du bist noch gar nicht dran. Wartest du bitte?
0: Ja. Wir interviewen unseren Studiogast Rocco Bugay.
2: Jetzt.
1: Sprichst du eigentlich Russisch? Das testen wir jetzt mal mit Hilfe von Frau Subo.
3: Где ты выучил русский язык?
4: So. Еще раз, пожалуйста.
3: Где ты изучал русский язык?
4: Okay. Sie hat mich gefragt, wo ich denn Russisch gelernt habe. Ja, es war damals, als ich zur Schule ging, hat man in der 5. Klasse angefangen, Russisch zu lernen.
5: 5. Klasse?
4: In der 5. Klasse. Ja, man hatte also bis zur 10. Klasse dann 6 Jahre Russisch. Dann im Abitur nochmal. Ja. Und es war ganz normal Unterricht. Es war Pflichtunterricht. Das konnte man sich nicht aussuchen. Man musste Russisch lernen.
2: Und Englisch hattet ihr nicht?
4: Englisch war ein Wahlfach. Das hatte ich dann ab der 6. Klasse. Mhm. Nebenbei.
3: Разговариваешь ты с кем-нибудь на русском языке?
5: О, mein Gott.
4: Okay.
5: Oha.
4: Ja, Zeug ist die Sprache, weil die Zunge, ja? Russische Sprache, ja? Ещё раз, ein bisschen.
3: С кем-нибудь ты разговариваешь на русском языке?
4: Also, говоришь, ja? Also, ist, ich wurde gefragt, ob ich noch ab und zu Russisch spreche, ne? Nein.
2: Ja, warum ist, denn nicht, Rocco?
4: Ja, es gibt sehr wenig Leute, die nur Russisch sprechen in meinem Umfeld. Natürlich habe ich eine Schülerin aus Tschetschenien, die eigentlich auch Russisch sprechen müsste. Aber ja, sie macht es nicht so gern und spricht eigentlich eher Deutsch bzw. Englisch.
3: Был ты когда-нибудь в России? Когда-нибудь ты навещал Россию?
4: Когда heißt wie, ne? Mein Russisch ist schon vollkommen eingerostet. Auf Deutsch, bitte.
3: Hast du irgendwann Russland besucht?
4: Nein, nee, ich war auch nie in Russland.
5: Und wie hast du gelernt?
4: Wo ich das gelernt habe? In der Schule. Aber es ist jetzt auch schon ganz schön lange her. Ja?
5: Ja.
4: Also, ich glaube, 40 Jahre, mehr als 40 Jahre, als ich angefangen habe, Russisch zu lernen. Und wie es so ist mit einer Sprache, wenn man die nicht ständig benutzt, dann kann man das auch ganz schnell verlernen.
3: Твое отношение к политике России сейчас?
4: Jetzt möchte man mit mir über Politik reden?
2: Ja.
4: Nein.
2: Du kannst ja auf Russisch antworten, wir verstehen es dann gar nicht.
4: Ich könnte jetzt einfach auch sagen, извините, пожалуйста, я был у врача. Das würde ich auch nicht verstehen, dass ich mich entschuldige, dass ich beim Arzt war. Zur russischen Politik. Ja, ich glaube, der Krieg ist niemals gut, egal wer führt, weil eigentlich immer die, die am ärmsten dran sind, darunter leiden. Ja? Ganz viele Kinder, ganz viele Alte, natürlich die Soldaten, die sterben müssen. Und ich glaube, viele Kriege wären auch ganz schnell beendet, wenn sie nur von den Politikern ausgeführt werden würden. Dann würde es wahrscheinlich alles ein bisschen schneller gehen.
3: Спасибо большое.
4: Ich sage auch vielen Dank für die Fragen.
2: Ja, und wir sind natürlich ganz beeindruckt von deinen Russischkenntnissen. Vor allem der Uday war mega beeindruckt. Du bist nicht dran, Uday. Wir spielen jetzt erst ein Lieblingslied vom Rocco.
5: Okay.
2: Und zwar von Gerhard Gundermann, Gras. Kenne ich nicht, aber lerne ich jetzt kennen.

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1: Genau, das machen wir schon die ganze Zeit. Und ich lese jetzt noch eine Nachricht vor, und zwar von der Doris Karabanov. Die schreibt: Liebe Rocco, schön, dass du mal wieder in Hall bist. Ich hoffe, es geht euch beiden gut. Mir gefällt der Ruhestand sehr und ich genieße es nun, viel Zeit zum Lesen, Reisen und für meine Enkel zu haben. Liebe Grüße, Doris.
2: Sehr schön. Vielen Dank, liebe Doris.
1: Gib's dir gleich weiter. Unser Telefondienst müsste jetzt mal aktiv werden.
3: Hallo, Dauerbrenner. Bitte bleiben Sie in der Leitung.
1: Jetzt gucken wir. Ist jemand in der Leitung noch? Hallo?
4: Hallo?
1: Ja.
4: Vierklasse Kobalt.
1: Oh.
2: Hallo, Klasse Kobalt.
4: Ah, bin ich direkt live auf Sendung.
2: Das bist du, Timo.
4: Ah, ich habe deine liebliche Stimme gehört. Dein nudeliger Berliner Dialekt hat mir so gefehlt. Und ich habe das Radio eingeschalten heute und habe gedacht, Mann, der Rocco ist wieder da.
2: Ja, den Dialekt habe ich geübt und kultiviert jetzt auf der Hinfahrt.
4: Sehr schön. Wirst du auch gut versorgt und kriegst du Maultasche da drüben, oder?
1: Natürlich.
2: Natürlich.
1: Buffet hier.
2: Ja, Gott, bescheiß alle.
4: Sehr schön. Ja, du machst jetzt Heimaturlaub hier, oder wie? Oder?
2: Ja, die 4 Tage. Ja, länger geht mein Visum nicht für Schwäbisch Hall. Ja. Die bin ich dann hier.
1: Hast du vorhin...
4: Sehr schön. Ja, cool. Ja, dann werden wir ein bisschen schreiben. Vielleicht schaffen wir es in den 4 Tagen, uns kurz zu treffen, oder?
2: Ja, ich... Herr Kobalt, ich rufe Sie nachher an.
4: So machen wir das.
1: Hast du nicht gehört, als der Herr Giesen hier angerufen hat?
4: Nee, tatsächlich nicht. Ich habe erst leider vor einer Viertelstunde eingeschaltet.
1: Mhm. Du wirst morgen eine Überraschung erleben.
4: Ah, okay.
1: Ja? Könnt ihr euch schon mal drauf freuen. Dann vielen Dank für den Anruf. Und tschüss.
4: Alles klar.
1: Tschüss.
4: Dann noch gute Sendung. Bis dann. Ciao.
2: Ciao.
5: Ciao.
1: So, und dann hat Uday noch was?
6: Gibt es was, das du zum Schluss noch sagen willst?
2: Ja, was will ich sagen? Ich möchte vielleicht noch ein bisschen grüßen, und zwar meine ganzen ehemaligen Kolleginnen und Kollegen vom Sonnhof. Auch viele, die vielleicht gar nicht mehr da sind am Sonnhof. Da sagen wir mal stellvertretend jetzt die Doris Karabanov, den Karl Grohmüller und mein Zeffe, die Ollo. Und auch Leute, die mich am Sonnhof begleitet haben und vielleicht jetzt woanders lernen. Dann nehmen wir mal die Jule Setzer oder den Felix Kramlich, der gerade ganz toll die Weltmeisterschaft gespielt hat im Tischtennis. Ja, und natürlich viele ehemalige Schüler und meine Kollegen an der Schule im Wald Worin, da besonders die Frau Seliger, meine Mitlehrerin in der Klasse, demnächst 8. Ja, und ansonsten, Grüße gehen raus an alle Schüler. Macht was Schönes aus euren Ferien. Brandenburg hat schon jetzt fast 2 Wochen und ihr habt ja in 8 Tagen dann auch Ferien. Genießt die Zeit. Ja, das war's eigentlich.
1: Dankeschön, Rocco. Wir spielen jetzt für dich entweder Handwerk oder Where is my mind? Was möchtest du?
2: Ich möchte wissen, wo mein Mind ist.
1: Alles klar.
2: Die Pixies.
1: Danach haben wir noch Zeit zum Grüßen.

0: So, der Rocco Bugay heute zu Gast bei Dauerbrenner. Und wir haben noch einen Anrufer in der Leitung. Hallo.
1: Hallo, hier ist die Iris Knauer.
2: Hey. Hallo Iris, grüß dich.
1: Hallo Rocco, willkommen in Schwäbisch Hall.
2: Dankeschön.
1: Wie geht's dir?
2: Mir geht's ganz gut.
1: Schön, dich mal wieder zu hören.
2: Ja, und wie gesagt, ich werde morgen durch die Schule schleichen und werde mal gucken, wen ich alles so treffe. Auch dich hoffentlich, Iris.
0: Die Iris ist
1: leider
0: eine
1: nicht,
0: Außenstelle.
1: Rocco, weil ich bin ja in Eckartshausen in der Außenklasse.
2: Oh nee, also da so weit komme ich leider nicht, Iris.
1: Schade, aber ich finde die Idee total witzig, dass wir anrufen können. Hörst du einen Gong?
2: Ja, höre ich.
1: Ich habe jetzt Mittagspause.
2: Ah, siehst du?
1: Und ich wollte eine kleine Geschichte noch erzählen. Wir hatten ja vor 20 Jahren zusammen die Wald AG, kannst du dich erinnern?
2: Auf jeden Fall, Iris.
1: Und es war so witzig. Das hat mir so Spaß gemacht mit dir. Und ich kann mich an eine Geschichte erinnern. Wir waren mit den Kindern unterwegs und wir haben im Wald Richtung Rinnen einen ausgeraubten Tresor gefunden. Kannst du dich daran erinnern?
2: Ja, natürlich. Wir haben sogar die Polizei informiert.
1: Ja.
2: Nachdem wir die Gegend abgesucht hatten. Der war ja wirklich vollkommen leer.
1: Genau.
2: Und ich weiß auch noch, woher er stammte.
1: Ich glaube, wir mussten sogar warten, bis die Polizei da war.
2: Ja. Und der war hier unten von der Halle Arbeit entwendet worden.
1: Ah, okay, das habe ich nicht mehr in Erinnerung.
0: Ja. Wo wart ihr da im Wald? Friedensberg oder wo?
2: Nee, in Richtung Grinnen.
0: Okay.
2: Ja, mit der Wald AG.
1: Genau. Und ich kann mich an noch eine andere Geschichte erinnern. Und zwar war es da Winter. Wir waren am Starkholzbacher See und du weißt, was da passiert ist.
2: Ja, ich habe den Reinhard übrigens gestern in der Tagesförderstätte Fellberg besucht.
1: Ehrlich?
2: Ihm geht's gut.
1: Du hast ihn ja damals aus dem See rausgezogen.
2: Ja, aber
1: erfolgreich.
2: Es scheint keine traumatischen Dinge hervorgerufen zu haben. Er hat sich
1: und
2: trotzdem gefreut.
1: Sag mal, Rocco, wie sind wir jetzt im Radio? Hört man uns jetzt im Radio?
2: Man hört uns im Radio und es wäre alles verjährt.
1: Das ist ja mega. Und wie viele Anrufer hattest du?
2: Drei bis jetzt und zwei Mails.
0: Genau.
2: Ja.
1: Super. Okay, dann ich esse jetzt mal was und mach Pause. Und wie lange bist du noch da?
2: Ich bin bis Donnerstag da.
1: Die ganze Woche noch?
2: Nee, bis Donnerstag.
1: Bis Donnerstag, okay. Du warst bei Rocco, bei Jossi gestern.
2: Ja, gestern Abend waren wir bei Jossi und Chris, genau.
1: Weiß ich genau. Okay, Rocco, alles Gute.
2: Dankeschön, dir auch,
1: Iris. Ich hoffe, wir sehen uns bald mal. Komm doch mal wieder irgendwie in die Gegend, dann gehen wir mal einen trinken.
2: Ja, also das habe ich vor. Also auf jeden Fall erstmal in diese Gegend zu kommen und dann können wir auch einen trinken gehen, Iris.
1: Genau.
0: Tschüss.
2: Okay, dankeschön.
0: So, jetzt habt ihr noch geschwind Zeit zum Grüßen. Christian, wen willst du grüßen?
3: Papa? Ich. Papa, ich.
0: Und Rocco.
3: Rocco.
0: Genau, wer will noch grüßen? Letzte Chance. Dann los.
4: Ich begrüße Rocco Bugay und meine Familie und meine Freunde.
0: Alles klar. Noch jemand? Lavi, du?
4: Ich habe noch eine Frage.
0: Lavi grüßt und dann fragst. Na, da siehst du mal, Rocco Bugay wird vor Vater, Mutter, Schwester gegrüßt. Also du hast Eindruck hinterlassen. Jetzt ganz schnell die Frage.
4: Kommst du überhaupt von Brandenburg? Warst du in Brandenburg, bist du zu Schwäbisch Hall gekommen?
2: Ja, also meinst du jetzt oder vor vielen Jahren? Also ich bin jetzt von Augsburg rüber gefahren. Brandenburg ist ja ziemlich weit weg, über 600 Kilometer. Und im letzten Jahrtausend kann man sagen, 1999 bin ich von Brandenburg nach Schwäbisch Hall gezogen. Ja.
4: Okay.
2: Mit der Familie. Mhm.
0: Also ich finde, der Rocco hat sich einen riesen Applaus verdient. Der war nämlich ein toller Studiogast. Und dann spielen wir jetzt noch am Schluss Handwerk für dich.
2: Genau, als Erinnerung an die Baustelle, als die Dauerbrenner in Neuharnberg auf der Baustelle waren.
0: Genau.

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1: Heute geht's hier im Störmelder darum, die große Liebe zu finden oder doch eher nur ein unverbindliches Date. So ganz klar ist das beim Online-Dating, worüber Lisa und ich, Rosa, heute am Trendy Tuesday sprechen, ja, nicht ganz immer klar. Deshalb schauen wir uns genauer an, was Online-Dating eigentlich ist, welche Dating-Apps es da so gibt, was dafür und was auch dagegen spricht. Und ganz am Ende geht's dann noch um die sogenannte Swipe-Fatigue, was das damit zu tun hat. Das alles erfahrt ihr gleich und dazu gibt's natürlich auch noch passende Musik. Wir starten direkt mit Baby Queen und Online-Dating.

0: 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Am Mikro sind Rosa und Lisa und wir beide sprechen am Dienstag über Trends. Es ist nämlich Trendy Tuesday. Der Trend, den wir heute genauer besprechen, das ist das Online-Dating, also quasi die moderne Form des romantischen Kennenlernens. Da frage ich mich jetzt zuerst mal, wie viele Menschen nutzen denn überhaupt Online-Dating und kann man wirklich von einem Trend sprechen?
1: Ja, das kann man auf jeden Fall von den Zahlen her, wie viele das nutzen, denn ganz schön viele Menschen nutzen Online-Dating. Da muss man natürlich sagen, manche haben sich mal angemeldet und sind jetzt nicht mehr aktiv und manche haben noch ein Konto und nutzen das auch regelmäßig. Es variiert natürlich von Person zu Person. Laut Statista haben in Deutschland 53% aller Internetnutzer bereits Online-Dating-Dienste in Anspruch genommen. Da gibt es auch nochmal konkretere Zahlen zu den Altersunterschieden. Bei den 25- bis 34-Jährigen hat schon die Hälfte aller Menschen Online-Dating genutzt. Bei den 35- bis 44-Jährigen sind es 38% und bei den über 55-Jährigen sind es dann sehr, sehr viel weniger mit nur 15%, die das schon mal genutzt haben. Man sieht also, es ist trotzdem eine große Nachfrage da und was es nochmal deutlicher macht, Internet- bzw. Dating-Apps sind Platz 1 der häufigsten Kennenlernorte beim Dating, noch vor der Arbeit und übers Freunde kennenlernen. Und durch diese starke Nutzung, die Online-Dating also hat, ist auch der Online-Dating-Markt natürlich wirtschaftlich ziemlich stark. Da habe ich auch ein paar Zahlen gefunden. Zum einen zum Umsatz im Jahr 2025. Allein in Deutschland waren das 112,6 Millionen Euro, die dort gemacht wurden in diesem Online-Dating-Markt. Und weltweit waren es dann 3,8 Milliarden Euro. Also nochmal ganz schön viel mehr. Und die Prognose gibt es auch noch von Statista für das Jahr 2028 in Deutschland, wie stark dieser Markt noch wachsen soll. Laut deren Prognose soll der Umsatz noch auf 309 Millionen Euro in dieser Branche steigen.
0: Also ein sehr modernes Phänomen, das Online-Dating, aber seit wann gibt es Online-Dating eigentlich?
1: Da kommt es ein bisschen auf die Definition an, was für einen jetzt wirklich Online-Dating ist und dadurch variieren natürlich auch die Zahlen. Das erste Online-Dating gab es tatsächlich in den 50er Jahren in den USA namens Happy Family Planning Service und da gab es eben Fragebögen, die die einzelnen Menschen ausgefüllt haben und die wurden dann eben eingeschickt zu der Firma in so damals wirklich noch riesige Rechenzentren, weil damals die Computer manchmal noch so groß wie ein ganzer Bus waren. So war das zumindest in den Artikeln beschrieben. Und diese Riesencomputer haben dann aus einer großen Datenbank dann die Matches rausgesucht, also wer am besten kompatibel wäre. Und die Daten und die Kontaktformulare wurden dann damals natürlich noch per Post zugestellt, weil da hatte nicht jeder einfach so einen Computer bei sich zu Hause rumstehen. Dadurch, dass es in den USA ein ganz schön großer Erfolg war, kam es dann auch irgendwann nach Deutschland und das hatte auch ein ähnliches System. Da muss man aber dazu sagen, dieses Online-Dating war noch ganz schön stark geprägt von strengen Rollenbildern. Zum einen war das dadurch erkennbar, dass nur der Mann die Matches bekommen hat und auch er nur die Möglichkeit hatte, sich zu melden. Also die Frauen haben sich zwar angemeldet, aber hatten nicht die Möglichkeit zur Kontaktaufnahme und der Computer hat auch danach gesucht, dass der Mann älter sein muss als die Frau, dass er am besten besser gebildet ist als sie und oftmals, dass der Mann sowohl die Frau auch aus der gleichen Schicht kam und natürlich merkt man auch da, es ging nur um heterosexuelle Matches, die es damals gab und allgemein war dieses System ziemlich elitär. Es wurde aber immer weiterentwickelt, es gab dann irgendwann auch im Internet online Seiten, wo man sich anmelden kann. Kannte und das Online-Dating, wie wir es jetzt heute kennen, also mit den Apps, das wurde so im Ende der 2000er Jahre entwickelt. Die erste App, die da auf den Markt kam, war Grindr im Jahr 2009 und mit Tinder im Jahr 2012 wurde der Markt dann revolutioniert durch dieses Swipe-Konzept, was jetzt ziemlich modern ist und auch von vielen anderen Apps genutzt wird.

0: Infos über sich an, meistens den Namen, das Alter, je nachdem kann man auch mal so den Umkreis angeben, wo man wohnt und natürlich sind Hobbys oftmals wichtig oder auch bestimmte Vorlieben und vielleicht kann man auch noch angeben, nach was man denn sucht, sucht man nach einer festen Beziehung oder eher nach was anderem und dann fängt man natürlich an, die App zu nutzen, also man bekommt dann Vorschläge von anderen NutzerInnen und kann dann annehmen oder verwerfen, je nachdem, wie es einem gefällt und wenn dann ein Match passiert, dann besteht eben die Möglichkeit zur Kontaktaufnahme und dann entsteht eventuell auch ein Treffen in echt. Das heißt, man geht dann von dem Online-Dating ins Dating im realen Leben.
1: Wir besprechen hier ja das Online-Dating und du hast auch die verschiedenen Apps schon angesprochen, auf die wir gleich hier im Störmal dann noch etwas genauer eingehen. Jetzt gibt's nochmal Musik, nämlich Fall in Love von Juno.

0: Swipe hier im Störmelder auf Radio Störfunk und der Song passt ganz schön gut zum heutigen Thema von Lisa und mir Rosa an diesem Trendy Tuesday, denn wir sprechen übers Online-Dating und da gibt es ja verschiedene Dating-Apps und wie wir vorhin schon erfahren haben, swipet man da ja oft ganz schön arg. Jetzt möchten wir uns diese Dating-Apps aber etwas genauer anschauen und da klären wir erstmal die Frage, wie viele von diesen Dating-Apps es denn überhaupt gibt.
1: Wir haben ja eben schon erfahren, dass die Dating-Apps sehr viele Nutzer haben. Dementsprechend viele Anbieter gibt es auch von Dating-Apps. In Deutschland sind es allein mehr als 2500 Partnervermittlungen und Single-Börsen. Da zählen jetzt nicht nur die klassischen Dating-Apps mit rein, die man kennt, sondern eben noch viele, viele weitere. Die Zahl ist von der Verbraucherzentrale aus dem Jahr 2025 und man kann aber davon ausgehen, dass der Markt auf jeden Fall noch ein bisschen wachsen wird, weil es immer wieder neue Apps und auch neue Konzepte gibt. Also gerade die Dating-Apps sind auch ein bisschen im Wandel. Darauf werden wir später noch etwas genauer eingehen. Und was wir ja auch schon erfahren haben, ist, dass der Umsatz jährlich steigt von Dating-Apps. Und auch das ist ein Anzeichen dafür, dass es mit Dating-Apps noch lange nicht vorbei ist. Es ist so, dass es weltweit keine offiziellen Zahlen gibt zu den Dating-Apps. Ich habe eine Zahl gelesen von 8.000 bis 10.000 Dating-Apps, aber viel mehr kann ich dazu auch nicht sagen.
0: Naja, trotzdem, diese Zahlen, die du gefunden hast, geben uns ja schon mal einen ganz schönen guten Überblick darüber, wie viele es von diesen Apps tatsächlich gibt. Da stellt sich mir aber dann die Frage, wenn es jetzt so ein großes Angebot gibt, wird es dann wirklich genutzt, beziehungsweise welche Dating-Apps werden denn vor allem jetzt genutzt?
1: Am bekanntesten weltweit, aber auch in Deutschland und am häufigsten genutzt ist tatsächlich Tinder. Das erkennt man direkt an dem Logo mit so einer orange-rosanen Flamme, die wahrscheinlich den meisten jungen Leuten auf jeden Fall was sagt. Tinder hat Online-Dating auf jeden Fall revolutioniert. Wir haben schon erfahren, 2012 wurde Tinder gegründet und sie haben tatsächlich auch das Swipe-Prinzip erfunden. Also eben das Prinzip, dass man Kandidaten vorgeschlagen bekommt und dann eben nach rechts wischt, um sein Interesse zu zeigen, also ein Like dazulassen und nach links wischt für ein Dislike oder eben um Desinteresse kundzugeben. Auf Platz 2 ist dann Bumble. Das ist ein etwas anderes Konzept. Es hat ein gelbes Logo und ist so wabenförmig. Und da ist es so, dass anders als auch bei den allerersten Online-Dating-Plattformen, die es gab, ist es so, dass Frauen den ersten Schritt dort machen. Das heißt, die Frauen sind in dieser App in der Kontrolle und können quasi entscheiden, mit welchem Mann oder ja, sie in Kontakt treten möchten. Platz 3 ist dann Hinge. Die haben so ein Logo, was so ein H ist. Und das sind jetzt erstmal weltweit die bekanntesten und am häufigsten genutzten Apps. Es ist so, dass in Deutschland noch ein paar andere Anbieter eine größere Rolle spielen. Dazu gehören zum Beispiel Parship, Elite Partner, Lavoo oder auch Badoo. Das sind diejenigen, die Statista 2022 in ihrem Ranking noch mit aufzählt.
0: Es gibt also auf jeden Fall schon Unterschiede zwischen diesen Dating-Apps, die da genutzt werden und natürlich auch von der Häufigkeit her. Wie unterscheiden sich denn jetzt diese einzelnen Dating-Apps konkret voneinander?
1: Es ist so, dass es zunächst mal natürlich Preisunterschiede gibt, was man vielleicht nicht unbedingt auf dem Schirm hat. Dating-Apps sind nicht einfach kostenlos. Man kann sich meist zwar kostenlos anmelden, aber die Nutzung, die ist dann in der Regel kostenpflichtig oder eben nur eingeschränkt möglich, wenn man da jetzt kein Abo abschließt. Man hat dann normalerweise in der App Premium-Funktionen, die hinter einer Paywall sind, das heißt, die erst dann freigeschaltet sind, wenn man eben Geld dafür bezahlt. Es kann sowas sein wie mehr die Funktion, dass man mehr Chatverläufe eröffnen kann oder dass man telefonieren kann oder Audios machen kann. Verschiedene Sachen einfach, um eben ja, an der Dating-App auch Geld verdienen zu können. Dann ist es so, dass sich die Funktionen an sich auch ein bisschen unterscheiden, gerade was auch den Matching-Mechanismus angeht. Sprich, die Algorithmen, die die Menschen eben in den Apps verpartnern, die sind je nachdem ein bisschen unterschiedlich. Es ist auch so, dass es je nach App unterschiedliche Filter und Präferenzen gibt, die man angeben kann. Das heißt, man kann zum Beispiel Kriterien betonen wie Musik oder Astrologie oder viele weitere Kriterien fürs Dating. Die Profile unterscheiden sich auch, die sind mehr oder weniger detailliert, je nach Dating-App, aber natürlich auch je nach persönlicher Präferenz. Und dann gibt es, wie schon gesagt, auch verschiedene Möglichkeiten der Kontaktaufnahme, also meistens tatsächlich über Chat, aber auch anderes ist dann noch möglich. Und worin man zuletzt noch unterscheiden muss, sind die Zielgruppen. Es gibt Dating-Apps, die sich gezielt zum Beispiel an eine bestimmte Altersgruppe richten, zum Beispiel eher junge Leute oder aber auch eher ältere Leute. Es gibt Plattformen für Menschen Ü50, Ü60 und so weiter. Dann ist es so, dass auch die Beziehungsabsichten noch eine Rolle spielen. Das heißt, es gibt Apps, wo eher ernsthafte Beziehungen im Vordergrund stehen und andere, wo es eher um lockeres Dating geht. Auch Lebensstil und Interessen kann da nochmal variieren, je nach App. Und eine Sache, die auch noch wichtig zu erwähnen ist, dass es zum Beispiel auch für LGBTQ+-Dating spezielle Apps gibt, wie zum Beispiel Grindr und Her, die da am bekanntesten sind.
0: Es gibt auf jeden Fall also unterschiedliche Komponenten, auf die man natürlich achten sollte, bevor man sich bei den Apps anmeldet, sodass man auch die möglichst passende für einen selbst findet. Was da natürlich auch wichtig ist zu wissen, sind, welche Vorteile und welche Nachteile Online-Dating aber auch mit sich bringt. Welche das sind, das erfahrt ihr gleich hier im Störmelder nach der Musik.

0: Mikro sind Rosa und Lisa hier im Störmelder. Es geht hier heute um das Thema Online-Dating, ein Trend, der Vor- und auch Nachteile mit sich bringt. Deshalb schauen wir uns jetzt noch ganz konkret Pro- und Kontraseiten an. Jetzt ist die Frage, wir haben eben schon die ganzen verschiedenen Dating-Apps kennengelernt. Warum werden die denn gerne genutzt?
1: Ja, da gibt es auf jeden Fall immer andere Punkte, die ausschlaggebend sind für die NutzerInnen. Die ich über die Recherche gefunden habe, sind auf jeden Fall alle etwas unterschiedlich. Der größte Pluspunkt, den viele verspüren, ist die Anonymität, die es auf diesen Dating-Plattformen gibt, denn man kann eben selber entscheiden, wie viel man preisgibt oder wie viel man anonym bleiben möchte. Und dadurch, dass man eben nicht so gebunden ist an die Kontakte, also man lernt die Menschen über die App kennen und muss noch nicht seine private Telefonnummer unbedingt rausgeben, kann man dadurch auch eben den Kontakt jederzeit abbrechen, ohne dass man dann Angst haben muss, dass man ständig noch Nachrichten bekommt. Das war zumindest das, was ich zu den Pluspunkten gelesen habe. Außerdem wird oftmals noch angegeben, dass man eben zeitlich ungebunden ist. Das ist natürlich praktisch. Man kann zu jeder Tageszeit diese Partnersuche betreiben und die Kontaktaufnahme geht immer, also egal, ob man jetzt früh morgens wach ist oder mitten in der Nacht, je nachdem auch, wie man eben arbeitet oder was der eigene Tagesrhythmus ist. Es passt eigentlich in jeden Alltag rein und oftmals kann man dann eben schnell schreiben und auch noch eine schnelle Antwort bekommen. Und das ist auch noch der dritte Punkt, den ich gefunden habe. Schnelles und leichtes Kennenlernen, denn diese Hemmschwelle, die ist bei Dating-Apps geringer als im echten Leben für die meisten Personen. Vor allem für schüchterne Personen ist es eben von Vorteil, dass man erstmal nur eine Nachricht senden muss und dann eben schauen kann, was macht der jeweils andere und nicht wie im echten Leben, dass man eben erstmal den Mut aufbringen muss, zu einer Person hinzugehen und dann zu sagen, ja, ich würde mich gerne jetzt mit dir unterhalten.
0: Ja, also es klingt für den einen oder anderen sicher nach einer guten individuellen Lösung. Gibt es aber auch Herausforderungen bei der Nutzung?
1: Ja, die gibt es auf jeden Fall. Also es gibt nicht nur die Vorteile, die ich da gefunden habe. ZDF heute hat auch dargestellt, was passieren kann bei Dating-Apps. Das heißt natürlich nicht, dass das jetzt bei jedem ist. Sie haben 5 verschiedene Punkte herausgefunden, auch mit einer Psychotherapeutin zusammen. Der erste Punkt, den sie dargestellt haben, ist der Druck auf die Psyche. Denn vor allem für Menschen, die sowieso schon ein geringes Selbstwertgefühl haben oder für Menschen mit Angst vor Ablehnung kann Online-Dating irgendwann ziemlich belastend werden, denn oftmals fängt man dort an mit großen Hoffnungen bzw. einer großen Vorfreude, die dann oftmals enttäuscht werden kann, denn, und das ist der zweite Punkt, die Erfolgsaussichten bei solchen Dating-Apps sind eher niedrig. Man hat oftmals leider eher kein Glück bei der Suche und dann hat man eher entweder endloses Swipen oder endlose erste Dates, die eben dann auch ganz schön anstrengend werden können. Und das führt dann auch schon zum dritten Punkt, dass das Online-Dating oftmals auch zeitaufwendig werden kann. Das kann sich irgendwann tatsächlich wie Arbeit anfühlen, weil man ja zum einen regelmäßig eben mit Menschen schreiben muss, wenn man Kontakt aufnehmen möchte. Und wenn man sich dann dazu entscheidet, sich dann auch in echt kennenzulernen, hat man natürlich dann Termine, die reinkommen, vor allem wenn man möchte, dass man sich mit mehreren Menschen trifft und nicht nur mit einer Person. Und dann gibt es noch ein weiteres Hindernis, nämlich dieses ständige Hoffen, das tut nicht unbedingt gut. Das Hoffen und auch das Warten auf einen Traumpartner oder eine Traumpartnerin kann eben Wünsche und Ziele, die man eigentlich hat, schon aufschieben und natürlich auch davon ablenken, was man denn eigentlich schon Gutes in seinem Leben hat. Also, dass man eine gute Beziehung zu seiner Familie oder zu seinen Freunden pflegt oder auch einfach zu sich selbst. Und das kann dann das oftmals überschatten, dass man ja nicht immer eine Partner oder eine Partnerin braucht, um alleine glücklich zu sein. Deshalb gibt es einen wichtigen Tipp, den ich ziemlich gut fand von der Psychotherapeutin Vera Schweiger. Sie hat gemeint, wenn man beim Online-Dating, also bei der Nutzung vor allem von diesen Dating-Apps merkt, dass es negative Auswirkungen auf einen hat, dann kann man ja auch einfach erstmal eine Pause machen. Und das heißt überhaupt nicht, dass man aufgibt, jetzt den oder die Richtige zu finden, sondern einfach, dass man jetzt erstmal Zeit für sich nimmt und schaut, vielleicht gibt es ja auch im realen Leben jemanden, den man dann zufällig dort findet.
0: Das sind auf jeden Fall Herausforderungen, die erstmal nervig, aber eher harmlos klingen. Kann Online-Dating denn auch richtig gefährlich werden?
1: Ja, da muss man sagen, die Möglichkeit gibt es leider, denn wie so oft im Internet sind auch dort Kriminelle unterwegs. Es gibt dort Kriminelle, die entweder Beziehungsabsichten vortäuschen, um an Geld zu kommen, oder auch mit Bild- und Videomaterial erpressen, so zumindest die Polizeiberatung. Und da gibt es auch natürlich wieder einen wichtigen Hinweis. persönliche Daten, wie zum Beispiel die Adresse, das genaue Geburtsdatum oder den Arbeitgeber, die sollte man nicht einfach so direkt mit den ganzen Menschen auf den Dating-Apps teilen und auch auf die Einstellungen in den jeweiligen Apps zum Datenschutz achten. Also, dass es nicht anderen Personen dort auf der App so leicht gemacht wird, ist sehr, sehr viel über einen herauszufinden. Und was auch noch wichtig ist zu wissen, auch erste Treffen können gefährlich werden, vor allem eben für Frauen. Die Frankfurter Allgemeine hat dort über mehrere sexuelle Übergriffe berichtet, die im Rahmen von Online-Dating passiert sind, weil oftmals kann man sich ja nicht zu 100% sicher sein, mit wem man sich dort trifft. Deshalb ist es auf jeden Fall sehr, sehr wichtig, vor allem die ersten Treffen immer an einem öffentlichen Ort zu machen, wo man sich sicher fühlt, wo viele Menschen sind. Jetzt nicht einfach an einem Ort, der einem unbekannt ist oder sogar eine fremde Wohnung. Und auch die An- und Abreise sollte man selbst planen, dass man also nicht von der anderen Person abhängig ist, dass man dort wieder wegkommt. Und auch am besten informiert man eine vertraute Person, sei es jemand aus dem Familien- oder Freundeskreis, einfach, dass man sich sicher sein kann, mir passiert doch dort nichts, weil so sicher kann man sich nicht sein, wer denn jetzt die Person ist, mit der ich mich da treffe.
0: Wenn ihr also Dating-Apps nutzt, dann passt auf jeden Fall auf euch auf. Und vielleicht kennt ihr als NutzerInnen aber auch das Swipe-Fatigue-Phänomen. Auf das gehen wir gleich nach der Musik nach Le Coeur qui bat noch etwas genauer ein.

0: Hemlock Springs mit Girlfriend und das passt ganz schön gut zum heutigen Thema am Trendy Tuesday im Störmelder, denn nach einem Girlfriend oder auch nach einem Boyfriend suchen ganz schön viele Menschen bei verschiedenen Dating-Apps. Die haben wir gerade schon beleuchtet und auch die Vor- und Nachteile, welche die Dating-Apps bzw. das Online-Dating mit sich bringen. Ein ganz bestimmtes Phänomen haben wir aber noch nicht bearbeitet und das nennt sich Swipe Fatigue. Was ist das denn genau, Lisa?
1: Swipe Fatigue ist ein englisches Wort und wenn man es jetzt wörtlich übersetzen würde, dann würde es wahrscheinlich so viel wie Wischmüdigkeit dabei rauskommen. Und ich gebe euch jetzt aber noch eine genauere Erklärung dazu. Es handelt sich dabei nämlich um eine emotionale Erschöpfung, die vor allem durch ständiges Wischen und Scrollen in den Dating-Apps herkommt. Es ist so, dass es ein aktuelles Phänomen ist und was deshalb auch in der Süddeutschen Zeitung aufgegriffen wurde. Auch das Magazin Forbes hat über Swipe-Fatigue berichtet und zitiert dort eine Umfrage. Demnach sollen 79% der Gen Z die sogenannte Swipe-Fatigue fühlen, also eine Art Dating-App-Burnout, könnte man auch sagen. Es ist also sehr weit verbreitet mit tatsächlich fast 80% und die Zahlen sind auch sehr aktuell aus dem Jahr 2025. Was dahinter steckt, ist eine große Frustration unter jungen Menschen, die teils schon jahrelang Dating-Apps nutzen und auf der Suche nach ihrem Match sind. Und mein Gefühl ist tatsächlich auch, dass vor allem Frauen diese Swipe-Fatigue haben oder zumindest online offener darüber sprechen, über genau diesen Frust im Dating und im Kontext von Online-Dating. Und irgendwie ist es ja auch ein bisschen paradox, denn wir haben ja schon erfahren, die Dating-Apps spielen eine immer größere Rolle beim romantischen Kennenlernen heutzutage, der Umsatz steigt und trotzdem sind aber irgendwie viele nicht richtig zufrieden damit.
0: Ja, auf jeden Fall eine sehr, sehr spannende Beobachtung bzw. ein spannendes Phänomen, dass es jetzt so auftritt. Aber die Swipe-Fatigue, die kann ja nicht von irgendwoher einfach kommen. Was sind denn dafür die Gründe?
1: 40% der Befragten, die geben tatsächlich an, Schwierigkeiten damit zu haben, über Online-Dating echte Verbindungen zu finden. Es ist mehr so ein lockeres Hin- und Herschreiben, was natürlich auch mal ganz schön sein kann oder ein, zwei Dates und das war es dann aber oftmals. Für viele ist das eben nicht genug und was dazu kommt, sind natürlich auch Fake-Profile und Bots, die den ganzen Prozess noch etwas komplizierter machen. Daneben wird auch viel toxisches Verhalten auf Dating-Plattformen beobachtet, wie zum Beispiel Ghosten, also wenn man einfach nicht mehr antwortet. Es gibt sogenannte Catfishes, also Fake-Profile, die auf Betrug aus sind. Da geht es im schlimmsten Fall am Ende auch um Geldsummen oder um die eigene körperliche und psychische Sicherheit. Auch Lovebombing ist ein Phänomen, was in dem Zuge vorkommt und kritisch zu betrachten ist. Eben die Überschüttung mit Liebe und Komplimenten und allem Möglichen und dann plötzlich eben nichts mehr oder im echten Leben entsteht daraus gar nichts. Es ist so, dass Online-Dating dazu auch noch viel Zeit in Anspruch nimmt. Auch das hattest du, Rosa, bei den Nachteilen ja schon aufgegriffen. Der durchschnittliche Nutzer ist tatsächlich 50 Minuten am Tag auf einer Dating-App. Und das muss man sich mal vor Augen führen, der durchschnittliche Nutzer. Es gibt also Menschen, die noch viel mehr Zeit in den Dating-Apps verbringen. Und der Sinn hinter Dating-Apps geht mit diesen ganzen Nachteilen so ein bisschen verloren. Viele möchten ja, wie gesagt, einen Partner oder eine Partnerin finden. Und da das nicht immer möglich ist, spricht man auch davon, dass Dating-Apps tot sind. Dating-Apps are dead, habe ich in dem Kontext wirklich sehr häufig gelesen.
0: Swipe-Fatigue ist also ein wirklich ernstzunehmendes Problem vom Online-Dating und die Gründe, die du aufgezählt hast, sind natürlich sehr, sehr nachvollziehbar, dass da viele Menschen einfach nicht mehr so viel Motivation dafür haben. Aber es ist also wirklich ganz schön weitreichendes Problem. Welche Folgen für die Zukunft hat es jetzt?
1: Also das könnte zur Folge haben, dass junge Menschen es nun vorziehen, sich im echten Leben kennenzulernen, zum Beispiel auf Partys oder bei gezielten Kennenlern-Events, wie zum Beispiel Speed-Dating-Events, die es in größeren Städten wie Stuttgart gibt. Ich habe auch von Single-Wanderungen gelesen und weiteren Events, die das Kennenlernen im echten Leben möglich machen. Manche melden sich auch konsequent von Dating-Apps ab. Andere, die setzen eher darauf, Apps zu nutzen, die weniger im Mainstream sind und dafür exklusiver. Es gibt zum Beispiel die App Raya, wo vor allem Prominente unterwegs sind und die auch versuchen, den Matching-Prozess zu verbessern. Es gibt Apps, die dann ein personalisiertes und professionelleres Ergebnis vorstellen und tatsächlich auch zum Teil mit psychologischer Expertise arbeiten, zum Teil aber auch KI unterstützt, um Fake-Accounts besser zu erkennen und zu löschen. Die Dating-Plattformen, die passen sich also an. Sie werden meiner Meinung nach nicht verschwinden, aber irgendwie in der Zukunft noch eine Rolle spielen.
0: Es wird also spannend, wie es mit dem Online-Dating in Zukunft aussehen wird. Hören wir nochmal einen passenden Song zu unserem heutigen Thema von Blond, nämlich Match.

0: Kennenlernen im echten Leben ist nicht mehr. Oder vielleicht doch? Rosa und ich, Lisa, haben heute am Trendy Tuesday im Störmelder die Trends im Dating beleuchtet, insbesondere das Online-Dating und verschiedene Dating-Apps. Dabei haben wir sowohl Vor- als auch Nachteile gefunden und sind auf das Phänomen der Swipe-Fatigue oder auch Dating-App-Burnout gestoßen. Was soll ich sagen? Alle 11 Minuten verliebt sich ein Single über Parship, alle 60 Minuten läuft auf Radio Störfunk eine andere Sendung. Heute ist das nach dem Störmelder Larry FM mit Musik aus dem Hip-Hop, Soul und Funk. Und wer heute später Lust auf Musik und Bandporträts hat, der sollte zu Triangel Spezial um 19 Uhr einschalten. Damit verabschieden uns und wir wünschen einen schönen Nachmittag.
1: Tschüss!

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Ja, lohnt. Herzlich willkommen hier auf Radio Störfunk, der 97,5 in Schwäbisch Hall, der 104,8 in Crailsheim oder online auf störfunk.de. Den Livestream ja anklicken. Ja, klick, klick, klick, klick. Ach ja, ihr hört Larry FM jetzt für eine Stunde. Und am Mikrofon und an den Plattentellern für euch selbstverständlich und natürlich euer Larry. Uff, ja, wir starten ganz entspannt hier rein. Es wird smooth. Ich habe natürlich wieder ein bisschen Soul und Sachen für den Anfang vorbereitet. Noch ein Beatproduzent, den ich euch vorstellen möchte später. Gehen wir in Richtung Hip-Hop. Und auf jeden Fall noch Funk am Ende, ja. Ja, ich habe noch zwei schöne, oder drei sogar, schöne Funk-Tunes dabei. Ja, wir bauen uns auf. Jetzt erstmal entspannte Soul-Nummer, nämlich Bobby Humphrey. Sie spielt Flöte und singt auch. Und den Song, den ich jetzt spielen möchte, ist vom Album TaylorMade. Und der Song heißt Jealousy. Ja, und damit viel Spaß. Und lasst euch gut gehen hierbei.

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Ja, zuerst Jealousy von Bobby Humphrey gehört. Ja, und danach richtig schön, ich würde schon fast sagen, eigentlich ein Klassiker hier. Vom Album Star Booty, nämlich Ubiquity. Und Roy Ayers hat es produziert, nämlich der Song Love is Love. Puh. Ja, das Album ist echt wunderschön. Ja, ich habe jetzt noch eins, und zwar Curtis. Mit dem Album Roots. Da ist der wunderschöne Song, ist auch nämlich so schön slow, aber hat einen richtig geilen Groove. Now You're Gone. Auch nochmal ein bisschen was, ich würde mal sagen, sentimentaleres. Aber ey, der Groove ist fett. Würde wahrscheinlich die Beginners sagen. Also, ihr hört jetzt Curtis mit Now You're Gone.

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Ja, das war Curtis Mayfield mit Now You're Gone. Oh yeah. Ja, jetzt habe ich noch ein Schmankerl. Ganz lustige Nummer, muss ich ehrlich sagen. Ich finde die echt, die erinnern mich irgendwie an so, weiß nicht, da kommen irgendwie so Simpsons-Vibes in den Kopf. Love of Mine von Stuff. Genau. Produziert von Van McCoy, Charlie Kipps und Stuff, ja. Zusammen und ja, der Sänger, der macht mir einfach diese Vibes. Zieht's euch rein, genießt es. Love of Mine von Stuff.

das war Love of Mine von Stuff. Ja. Meines Erachtens echt ein crazy Song, aber ja, er hat ein Feeling, Mann. Er macht einen Vibe, Mann. Und das gefällt mir an dem Song. Ja, jetzt gibt's für euch ein paar Hip-Hop-Tunes auf die Ohren. Wir machen smooth, entspannt. Vielleicht kommt mal Rap. Sonst entspannte Beats. Und dann hört ihr gleich nochmal von mir. Also viel Spaß. Lehnt euch zurück, entspannt euch.

Ja, ihr habt gehört, wir schalten um nach Köln. Ihr seid aber immer noch auf Radio Störfunk hier bei Larry FM. Und ja, was wir nach Köln umschalten ist, ja, den Produzenten, den ich euch heute vorstellen möchte. Nämlich Neu Riches. Puh. Oder Neuland auch. Neu Riches ist sein Rapper-Ding. Hat er auch ein Album rausgebracht erst und früher ganz viele Sachen gemacht. Ja, der kommt aus den Dunstnebel auch in der Nähe von Retro God, Hulk Hogan, vom Entourage Business Label aus Köln. Genau, und der hat echt jetzt die letzte Zeit echt viel Zeug geliefert. Nämlich hat er Bälle 9 gehabt, ein wunderschönes Album mit, ja, da macht er extra solche Radiosounds eben rein und hat da lauter seine Beats rein und hat auch ein paar Rap-Sachen mit dabei. Und das ist ein wunderschönes Ding, was man von vorne bis hinten durchhören kann. Und ja, da hat er auch schon Welle 9, die zweite Sendung, schon rausgebracht. Alles klar, Mann, das ist echt krasse Sache. Und ja, ich möchte direkt aus der zweiten Sendung jetzt von Welle 9 von Neuland den Song The Creators spielen. Da ist Retro God und Sonera am Mikrofon drauf vertreten. Also viel Spaß.

Ja, ihr merkt, Neuland hat richtig schöne Sounds am Start. Es ist richtig, ich kann es immer so schwer beschreiben. Also es ist echt, es sind einfach Sounds, die einen schön packen, die einfach einen schönen Vibe machen. Und davon hat er echt einige Beats. Das hier, was ihr jetzt gerade hört, ist Locker mit Hulk Hoden zusammen, Remix. Echt wunderschön. Und ja, auf dem zweiten, also auf dem ersten ist echt viel Beats. Auf der ersten Sendung von der Welle 9. Und ja, der Song aktuell ist auch von der ersten Platte. Jetzt haben wir ja aber nochmal die zweite, weil da hat er noch oft eine Benita mit dabei, die singt. Und ja, ich finde, es passt echt mega auf seine Beats. Es flowt wunderschön. Und was wir da jetzt hören, ist für alle Zeit.

Ihr seid bei Larry FM mit eurem Larry am Mikrofon und an den Plattenspielern. Ja. Ja, und gerade habt ihr einige Beats von Neuland gehört. Auch als Rapper, als Neu Riches bekannt. Aus Köln, ein Beatproduzent. Wunderschön. Ja, die Vorstellung hier, da werde ich erst gar nicht ganz gerecht, muss ich ehrlich sagen. Der hat noch viel mehr im Petto und ich muss auch ehrlich sagen, ich habe es gerade gemerkt, ich habe auch sogar eine Platte vergessen von ihm. Also, keine Angst, ich werde ihn wieder mitbringen und dann nochmal was von ihm erzählen. Das waren auf jeden Fall die sehr entspannten Nummern. Puh, Welle 9. Erste Sendung und zweite Sendung. Ja. Und ja, wir kommen langsam am Ende der Sendung und ich habe euch am Anfang der Sendung schon gesagt, ich habe noch ein paar funky Tunes, Mann, und jetzt gibt's noch mal Sound, ein bisschen Groove, können noch mal ein bisschen aufdrehen mit den Roadrunner, Junior Walker und The Allstars und das Album, ach, an alle Business-Leute, an alle Hustler, Money, That's What I Want, heißt der wunderschöne Song und jetzt viel Spaß damit.

wir sind am Ende der Sendung von Larry FM. Ja. Herbie Hancock. Vom Album Fat Albert Rotunda. Wunderbares Album. Da ist auch Jessica drauf. Ich glaube, das wurde damals auch für Shook Ones gesampelt. Ja, so groovy, man. Ja. Der Song heißt Oh, Here He Comes. Und ja, ich dachte eigentlich, den nehme ich als Intro, aber ich wollte eigentlich smooth anfangen. Jetzt ist es das Outro. Und ich glaube, das passt genauso. Also, das war's hier mit Larry FM. Ich verabschiede mich. Wir hören uns wieder in 2 Wochen. Dann heißt es wieder Hip-Hop, Soul und Funk für euch auf die Ohren. Und ja, ich wünsche euch einen wunderschönen Tag. Genießt es. Ciao, ciao.

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1: In der heutigen Ausgabe von Störfunk Live hört ihr einen Konzertmitschnitt vom Jazz Art Festival 2026 hier in Schwäbisch Hall. Das Jazz Art Festival war vom 18. bis 22. März 2026 und unter anderem aufgetreten ist dort die Band Viertakt Motor am 20. März. Das Konzert dieser Schweizer Band hört ihr jetzt gleich. Viel Spaß dabei.
2: Einen schönen guten Abend, ich heiße Sie recht herzlich willkommen zu den heutigen zwei Konzerten von Veranstaltern Konzertkreis Triangel, Goethe-Institut, Jazzclub Schwäbisch Hall und Kulturbüro Schwäbisch Hall. Anlässlich des 20. Internationalen Jazz Art Festivals freue ich mich sehr, dass so viele Besucher da sind. Kurt und ich vom Konzertkreis Triangel haben die zwei heutigen Bands letztes Jahr in Freiburg auf der Kulturbörse gesehen und waren von beiden Auftritten begeistert. Und heute Abend stehen beide Bands dann auf der Bühne. Dann möchte ich noch einen Menschen hier begrüßen, weil viele sagen, Konzertkreis Triangel, das sind doch drei, sind doch nicht bloß zwei. Unser Gründungsmitglied ist heute Abend auch im Hause, der Reinhard sitzt hier an der. Ja, auf jeden Fall freue ich mich, dass alles geklappt hat. Die Gruppe ist pünktlich angekommen aus der Schweiz mit der Deutschen Bahn, wunderbar. War mich sehr überrascht. Im Schweizer Teil war alles kein Problem. Sagt man ja mal, die Schweizer sind immer sehr pünktlich, aber auch die Deutsche Bahn hat heute wunderbar geklappt. Dann sage ich jetzt einfach mal herzlich willkommen das Viertaktmotor aus der Schweiz.

Merci vielmal. Wir möchten doch gleich zu Beginn etwas sagen, weil Nayan ist sowieso gerade eine Seite gerissen. Deshalb ist es ein guter Moment, etwas zu sagen. Er hat noch 141, also wir können das Konzert trotzdem weiterführen. Wir haben vorher besprochen, wie wir die Ansagen machen wollen, weil uns wurde gesagt, hier versteht man eigentlich Schweizerdeutsch so halb. Deshalb machen wir es doch so, wir fangen an mit unserem, was wir nennen, Schriftdeutsch. Das ist das, was ich jetzt spreche. Und werden im Verlauf des Konzerts, je länger, desto mehr in unsere richtigen Dialekte reinfaden und sie sozusagen auf eine Lernkurve mitnehmen. Das erste Stück, das wir gespielt haben, das heißt Ändler. Und angefangen hat es als Ländler. Ein Ländler, das ist ein schneller Dreiviertel in der Schweizer Volksmusik. Vielleicht haben Sie es gemerkt, er ist nicht so unglaublich schnell, wie wir ihn gespielt haben. Deshalb haben wir gedacht, kann es auch kein Ländler mehr sein. Und deshalb heißt er halt einfach nur noch Ändler. Das nächste Stück, das wir spielen werden, ist ein Schottisch, wie wir das nennen in der Schweizer Volksmusik. Das ist ein schneller Vierviertel. Den machen wir auch schnell. Und das hat auch einen Grund, weil das Stück wurde geschrieben, oder die Inspiration für das Stück kam, als Nayan auf einer Bergwanderung war in den Walliser Alpen und ein Gewitter aufzog und er musste dringend die Bergstation der Sessalibahn erreichen, denn schon bald war auch die letzte Talfahrt vorbei. Viel Spaß. Furculti.

Dankeschön, Dankeschön. Ja, vielleicht wisst ihr das schon, wir hatten letztes Jahr diesen Auftritt an der Börse in Freiburg und da haben uns Kurt und Werner gehört und dann eingeladen und da haben wir etwa 20 Minuten gespielt, also etwa das, was wir jetzt gespielt haben. Und jetzt geht's weiter. Ja. Das nächste Stück trägt den Titel Ace für Aui. Eines für alle, ja, das muss ich nicht übersetzen. Fühlt euch angesprochen.

Herzlichen Dank. Wer im Programm gelesen hat, Schweizer Volksmusik, der ist jetzt vielleicht ein bisschen enttäuscht, wenn er Alphorn und Jodel erwartet hat. Wunderbar, sehr gut. Wir befinden uns nämlich ein bisschen auf der Mission, die Schweizer Volksmusik auch etwas von diesem Klischee zu befreien, obwohl wir sowohl Alphorn wie auch Jodel sehr mögen. Und wir nehmen das aber auch mit, diese ganze Tradition fließt in unsere Musik ein, die wir selber als aktuelle Schweizer Volksmusik betiteln. Und gerade im nächsten Stück gibt es ein solches Zitat, das eigentlich aus einer Art Kuhreihe, das ist eine Alphornmelodie, die da ist, um das Vieh in den Stall zu rufen, das von einer solchen Kuhreihe inspiriert wurde. Und vielleicht, wenn ihr euch achtet, hört ihr durchs Stück immer mal wieder diese Kuh oder diese Kuhreihe. Der Titel von diesem Stück müssen wir höchstwahrscheinlich auch übersetzen. Es heißt nämlich «Es hautet». Alles klar, oder? «Es hautet» ist in meinem Dialekt, in Berndeutsche, ist eine Bezeichnung für wenn etwas schräg ist oder wenn etwas Schieflage hat. Und auch das ist in diesem Stück vielleicht etwas zu hören.

Ja, herzlichen Dank. Also ich glaube, ich kann jetzt langsam Richtung Berndeutsch gehen. Vielleicht so ein Zwischending, was unsere Bundesrätinnen und Bundesräte sprechen, das ist vielleicht etwa dieses Deutsch. Ja, das, was gerade gespielt wurde von uns, das ist ein Stück, das Nayan für ein Theater geschrieben hat. Das Theater heißt Anne Baby im Säli. Anne Baby ist ein Name. Anna Barbara oder Babettin vielleicht, Babette. Man weiß es nicht. Im Säli, im Saal, also im Säli, im Schweizdeutsch haben wir viel so die Verkleinerung mit L-I am Schluss. Säli, Konzertli, das kann man da alles verkleinern. Gibt es Leute, die Schweizerdeutsch sprechen vielleicht oder verstehen? Da, doch, ah ja, dann wissen wir ja gar nicht auf Hochdeutsch. Können wir jetzt einfach Berndeutsch reden von jetzt an, das ist ja super. Das nächste Stück heisst Dimitri. Dimitri ist ein Name und ich glaube, gibt es in der Schweiz und in Deutschland. Ja, viel Vergnügen mit Dimitri und dann noch das nächste Stück Miss A. Da sagen wir dann vielleicht noch mehr dazu.

Merci vielmals. Herzlichen Dank. Wenn ihr so viel klatscht, kommen wir gar nicht zum Spielen. Nächstes Stück muss ich kurz ansagen, das muss ich auf Schweizerdeutsch machen. Ich spreche kein Berndeutsch, ich bin Zentralschweizer. Und das nächste Stück, das handelt um eine Chio. Genauer um die Miss Attinghäuser, das ist die Siegerin von der Feeschau in Attinghäuser im Kanton Uri. Miss A.

Ja, ich übersetze das jetzt noch. Also die Kuh, die wird hier getauft, nein, die wird gefeiert, die hat die Fehschau gewonnen, die Miss Attinghausen. Und dieser Kuh ist dieses Stück gewidmet. Und wenn ihr jetzt Lust habt, mitzumachen, ihr könnt uns jetzt stark ausmuhen. Genau, es gibt dann im Stück irgendwann wieder einen Moment, wo wir dann wieder eure Energie

Dankeschön. Normalerweise kommt die Stelle für das Moon eigentlich immer beim Bass-Solo, aber heute hat Laurin so schön Bass-Solo gemacht, da hat es einfach nicht gepasst. Genau, am Bass, das ist Laurin Mohr.

Und wir sprechen immer von Nayan, Nayan Stalder. Er ist der Mann hinter dem Hackbrett und er hat eigentlich fast alle Stücke komponiert, die wir heute für euch spielen. Bis jetzt. Das ist Nayan.

Ja, und Raphael hat es so schön gesagt, fast alle Stücke komponiert. Das nächste ist nämlich eines, das ich komponiert habe. Und es war so nach 8 Jahren Bandgeschichte, so mal der erste Versuch mal von Nayan ein bisschen Druck wegzunehmen. Aber es hat mich schon ziemlich Überwindung gekostet, da auch mal was zu schreiben. Aber das nächste Stück heißt Mondnacht und ich komme ursprünglich aus dem Emmental. Das Emmental ist so sehr, sehr langgezogene Hügel, Wälder und so in der Nacht Nebelschwaden, die so aus diesen Krächen, so sagt man, diesen Tälern hinaufziehen und vielleicht langsam den Mond verdecken, aber zuerst nicht. Das nächste Stück heißt Mondnacht und ist nicht von Nayan Stalder komponiert.

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Und so schnell ist dann auch schon wieder Dienstag. Ich freue mich über alle, die eingeschaltet haben, hier bei Auf Wellenlänge, dein Mix aus Vibes und Voices mit mir, Alea. Und ich bin wirklich excited. Ich sitze diese Woche nicht alleine hier, sondern ich habe zwei Gäste am Start. Lea und Marie vom Placebo-Kollektiv. Ich hatte letzte Woche schon die Ehre, Ronja zu interviewen. Im Störmelder war das, die mir viel erzählt hat, was da so am Kulturjubiläumswochenende zu erwarten ist von der Melting Menagerie. Für alle Leute, die da waren, ich glaube, ihr wisst, über was wir heute sprechen werden. Es war crazy. Und für diejenigen, die nicht da waren, gibt es vielleicht ein paar Einblicke, damit ihr euch das ein bisschen besser vorstellen könnt. Ich freue mich über auf jeden Fall riesig. Ich habe ein paar Themenblöcke mitgebracht, über die wir hier gleich sprechen werden. Und ja, ich würde sagen, wir starten einfach rein. Es gab schon einen Songwunsch und den hören wir uns jetzt an. Das ist Family Affair. Viel Spaß damit.

0: Family Affair und ihr hört auf Wellenlänge live bei Radio Störfunk. Am Mikro ist Alea, ich bin aber nicht alleine hier, sondern mir gegenüber sitzen Lea und Marie vom Placebo-Kollektiv. Erstmal ganz herzlich willkommen hier im Studio.
1: Hallo!
2: Hallo, hallo, hallo!
1: Vielen Dank, dass wir hier sein dürfen, Neighbors!
0: Ja, ich wollte gerade sagen, ich hoffe, ihr habt diese 20 Meter hier rüber gut gefunden. Es hat alles funktioniert. Ja, das freut mich schon mal. Man muss immer sicher gehen. Für die Leute, die es nicht mitgekriegt haben, Placebo-Kollektiv und das gläserne Studio von Störfunk sind eigentlich fast Nachbarn. Wir sind in der Kornhausstraße 6, ihr in der 4. Es war ganz schön. Ich konnte euch immer so beobachten, was ihr da drüben so getrieben habt. Vor dem großen Kulturjubiläumswochenende, am Kulturjubiläumswochenende und eben auch danach. Und mir sind viele, viele Fragen aufgekommen, was ihr da eigentlich so treibt. Ich glaube, den Menschen da draußen auch. Aber ich würde mal gerne so einen Blick zurück aufs Wochenende werfen, um da kurz reinzustarten. In wenigen Worten, wie fällt euer Fazit zu der Ausstellung Melting Menagerie fürs Wochenende jetzt aus? Wie war's?
1: Ja, es war überwältigend. Wir sind, glaube ich, alle fix und alle, aber machen immer noch weiter, weil wir immer noch so voller Adrenalin sind und so happy darüber, wie es alles gelaufen ist.
3: Ja, kann ich mich nur anschließen, wie man hört an meiner Stimme. Ich bin auch stabil krank nach dem ganzen Stress. Ja, ich glaube, es war alles total eigentlich gar nicht so in Worte zu fassen, weil auch so viele Menschen kamen und auch viele bekannte Gesichter, die irgendwie den Weg zu uns geschafft haben und wir in sehr vielen Gesprächen waren und auch so viel Support von allen Seiten bekommen haben, den, ja, also ich bin wirklich sprachlos. Voll gut fürs Radio.
1: Ja, wir werden schon noch ein paar Worte finden, glaube ich.
0: Ich finde, ich fand es wahnsinnig beeindruckend zu sehen. Ronja hat mich letzten Mittwoch so wahnsinnig angeteasert, mir das anzugucken. Und ihr habt eröffnet Freitag 20 Uhr.
1: Ja. Genau.
0: Ich bin, glaube ich, um 23 Uhr erst angetanzt, also kurz bevor ihr eigentlich zugemacht hättet. Und es war wahnsinnig viel los. Ich glaube, ich bin 30 Minuten angestanden.
1: Oh.
0: Das ist nicht so schlimm, ich hatte Spaß. Aber ich war überrascht, wie viel los war. Aber hättet ihr mit so vielen Leuten gerechnet? Es kam schon viel, oder?
3: Ja, also es war total lustig, weil so um 19.40 Uhr wollten wir uns nochmal kurz zusammensetzen und eben nochmal ganz kurz durchgehen, wie das Wochenende läuft und einfach checken, dass wir irgendwie fertig sind. Und da hatten wir so kurz den Moment, wo wir waren so, hey Leute, wir können auch noch die Veranstaltung ein bisschen verschieben, weil es sind gerade noch gar nicht so viele Leute da. Und innerhalb dieser 10 Minuten, wo wir uns besprochen haben, wurde der Platz auf einmal total voll und wir waren so überrascht, weil ja auch so viele andere Dinge in der Stadt gleichzeitig passiert sind, aber irgendwie haben es dann so viele Menschen zu uns geschafft und auch wenn man weiß, dass wir irgendwie so ein Bekanntheitsgrad hier jetzt irgendwie schon erreicht haben, ist man trotzdem immer wieder überwältigt, wie viele Menschen dann herkommen. Ja.
1: Ja, voll. Also ich habe auch die Eröffnungsrede gehalten und habe keinen Blick rausgewagt, weil ich mir so dachte, okay, entweder stehen da jetzt irgendwie 5 Leute oder I don't know. Und dann kam ich raus und wir standen da alle und waren total, glaube ich, sehr gerührt, weil es waren hauptsächlich Familie und Friends natürlich erstmal da und dann später, ja, brach es nicht ab an Zulauf und wir hatten ja ein Einlasssystem uns überlegt, weil immer nur 30 Leute in die Ausstellung reingepasst haben, beziehungsweise in das Labyrinth, was wir gebaut haben. Ja, und dann war da den ganzen Abend eine gute Schlange und wir waren immer wieder ganz glücklich darüber.
0: Man muss ja aber auch dazu sagen, irgendwie war so ein richtig krasser Hotspot, genau zwischen den beiden Kornhäusern, nenne ich jetzt mal, da war das ganze Wochenende eigentlich viel los. Du hast gerade gesagt, diese 30 Leute, ihr hattet ja so eine Vorschrift oder Vorgabe. Was ich mich gefragt habe, habt ihr euch die selbst ausgedacht oder kamen die quasi von der Stadt oder sowas?
1: Nee, wir haben da tatsächlich die ganzen 2 Wochen, in denen wir da aufgebaut haben, uns immer wieder gefragt, okay, wie wird das sein, wie kriegen wir das hin, wie viele Leute kriegen wir hier rein, und wir waren uns bis kurz vor Eröffnung auch noch relativ uneinig darüber, wie viele wir reinlassen, also wir haben das selber entschieden, genau.
0: Aber muss sagen, finde ich wahnsinnig gut, ich fand es nämlich eine sehr angenehme Experience, da durchzulaufen, wenn nicht so viele Menschen vor einem, hinter einem sind und man wirklich so die Zeit hat, dahin zu gehen, wo man wirklich hin will. Also fand ich ein Top-System. Du hast vorhin angesprochen, ihr wart wahnsinnig überrascht, wie viele Leute da waren. War das so der

0: Liste. Ja.
1: Das wollte ich euch gerade fragen. Also ihr habt schon auch viel Resonanz bekommen von den Leuten da draußen.
0: Ja.
1: Positive und auch negative. Ich kann es verstehen, aber ich glaube, das ist einfach so ein bisschen so ein Aspekt von, wie nehme ich Dinge wahr. Ich würde mal ganz frech behaupten, es gab eigentlich nicht wirklich viel zu verstehen, sondern eher zu erleben. Oder wie seht ihr das?
2: Ja, voll. Also ich glaube auch, das ist immer so ein bisschen der Anspruch, den wir haben, trotz dem, was wir machen, niedrigschwellig zu bleiben und irgendwie für alle einen Zugang zu schaffen zu Kunst und zu dem Erleben von Kunst. Und das Coole war, dass immer, wenn man reinkam, also oder angestanden hat, um reinzukommen, musste man am Ende irgendwie auch wieder an den Leuten vorbei vom Einlass. Und genau, weil es gab 3 Eingänge und das waren auch gleichzeitig die 3 Ausgänge wieder. Und dann hat man immer irgendwie von Leuten was gehört oder auch so hat man ständig die Leute im Labyrinth gehört, weil die Wände quasi ja keine Wände waren, sondern sehr viel Stoff und dünnes Material und so hat man sehr viel mitbekommen, einfach auch direkt im Erleben, während die Leute da durchgegangen sind.
1: Manche von euch waren ja auch so direkt im Geschehen drin, also nicht nur quasi beim Start und beim Ende, sondern es gab auch Leute, die im Labyrinth unterwegs waren. Ihr hattet also vielfältige Aufgaben. Was waren so eure Highlights? Was hat euch am meisten Spaß gemacht an den Tagen?
2: Also ich hatte schon großen Spaß, einfach die ganze Zeit rumzuhuschen und irgendwie von A nach B Dinge zu tragen und dabei immer wieder Leute zu treffen und sich zu erzählen, ah, das ist gerade passiert, das ist gerade passiert. Genau, wir hatten immer eine Aufsichtsperson von uns auch oder vom Freundeskreis im Labyrinth, die einfach geguckt hat, dass alle Leute auf den Wegen bleiben, dass die Leute auch wieder rausfinden, dass nichts unnötig angefasst wird, was vielleicht nicht so gut anfassbar ist. Oder man hat Leuten auch gesagt, hier, ihr könnt auch hier das machen oder hier Dinge anheben und reinschauen an bestimmten Stellen. Und also mir hat das sehr viel Spaß gemacht.
0: Ja, das war eigentlich auch so meine Aufgabe, dass ich auch sehr viel rumgerannt bin und immer geschaut habe, was noch gebraucht wird, dann doch wieder irgendwie Essen ins Backstage getragen, geschaut, ob es allen Menschen gut geht, die Schichten irgendwie vollständig sind. Eins meiner Highlights, das während der Veranstaltung relativ schnell aufkam, war dann, als eine Person, also der Florian Schellhaas vom Kulturbüro, da war und es schon so durch unsere Reihen gezischelt hat und ganz schnell kam auf jemand auf mich zugerannt und meinte so, Mary, Florian Schellhaas, der hat so gut gefallen, er wird auf jeden Fall am Montag mit der GWG sprechen und das hat sich dann so total schnell verbreitet und das war schon so ein sehr großes Highlight für mich, gleich am Anfang so tolles Feedback zu bekommen. Ja.
1: Ihr habt auch angesprochen, ihr habt euch viel um die Leute gekümmert. Ich war drin, ich muss sagen, es war eine wahnsinnig tolle Rundumversorgung. Ich hatte viel Freude an der Zuckerwatte. Ich muss nur sagen, als ich da war, war die leider ab so einem gewissen Punkt verklebt. Mhm. Aber so ein bisschen Zuckerwatte kam doch noch raus. Ich hatte viel Spaß. Was ich gesehen habe, ich weiß nicht, ob das jetzt nur von Placebo war, aber auch auf der Orte-Party und auf der Party am Abend danach, es waren Awareness-Teams unterwegs. Waren die nur von euch gestemmt?
2: Nee, also das ist auf jeden Fall immer Teil von unseren Veranstaltungen, dass wir immer 2 Personen da haben, die auch vorher gebrieft sind, wenn es einfach darum geht, dass es allen gut geht auf den Veranstaltungen. Aber die wurden auf jeden Fall auch von dem Orte-Kollektiv und von unserem Freundeskreis mitgestemmt und aber hauptsächlich eigentlich von Ronja auch gebrieft.
1: Fand ich ein super cooles Konzept. Ich finde es eigentlich immer toll, wenn man irgendwen hat, den man ansprechen kann, vor allem irgendwie in solchen Kreisen. Man weiß nie, was passiert. Ihr wusstet auch vorher nicht, was passiert. Es ist super positiv für euch gelaufen. Gibt es trotzdem irgendwas, was ihr rückblickend anders gemacht hättet?
0: Fällt dir was ein? Also,
1: muss ja nicht, wenn ihr rundum zufrieden seid.
0: Ich muss ehrlich sagen, was mich total überrascht hat, war, dass wir gar nicht so viele Awareness-Fälle hatten. Also aufgrund der Lage haben wir irgendwie im Vornherein bei der Planung total damit gerechnet, dass es irgendwie zu Spannungen kommt oder irgendwie sehr, alkoholisierte Menschen irgendwann mal auf unserer Veranstaltung sein werden. Das war irgendwie nicht so. Und was ich noch sagen wollte, war, dass quasi die Veranstaltung war ja quasi eine Kollaboration zwischen Orte und Placebo. Und wir haben da ganz eng gearbeitet, vor allem auch mit David Amiri und Caroline Wagner in der Vorbereitung, also bezüglich dem Schichtplan und den Awareness-Geschichten.
1: Ja, so da war ganz viel Absprache dann auch. Aber das ist doch schön.
0: Dein Gesicht sah so aus, als war da irgendwas, was du anders machen wollen würdest.
2: Nee, ich dachte nur gerade, da wir ja jetzt immer noch da sind, nach wie vor, vielleicht kommen wir da aber auch später noch dazu.
0: Ja, glaube
2: ich. Also im Aufbau hatten wir auf jeden Fall, glaube ich, stellenweise so einen Stress, dass wir Dinge einfach ganz schnell irgendwo hingetackert und hingeklebt haben. Und schon am zweiten Tag haben wir gemerkt, okay, also wenn da einmal einen Abend irgendwie jede Stunde 30 Leute durchrennen, dann hat die Ausstellung auf jeden Fall ihre Stellen, wo sie leidet. Und somit waren wir sehr viel am Wochenende auch dann mit Instandhaltung beschäftigt. Und das ist vielleicht sowas, wo wir jetzt auch viel wieder draus gelernt haben, was man für Material und Werkzeug verwendet.
1: Klingt ja nach dem einen oder anderen Konzeptionsproblem. Das ist super, weil ich möchte gerne nachher noch ein bisschen über die Konzeption und die Umsetzung von dem Labyrinth sprechen. Ich würde sagen, wir hauen aber eine kleine Musikpause rein. Ihr habt einen Haufen Songs mitgebracht. Bin ich sehr dankbar für. Ich freue mich immer, wenn meine Gäste Songs mitgebracht haben. Welchen Song würdet ihr euch an der Stelle denn wünschen?
2: Wir haben nochmal vorhin so im Kollektiv ein bisschen drüber gesprochen, was für Songs uns inspiriert haben, vielleicht im Prozess und in der Konzeption. Und da kam von Joel tatsächlich der Song Total Eclipse von Klaus Nomi. Vielleicht kennt den die ein oder andere Person hier.
1: Ja, und wenn ihr ihn noch nicht kennt, dann lernt ihr ihn jetzt kennen. Also Total Eclipse, bevor es hier weitergeht mit Auf Wellenlänge und den Placebos.

0: fast 16:30 und ihr hört auf Wellenlänge bei Radio Störfunk mit meinen beiden Gästen Lea und Marie vom Placebo-Kollektiv. Wir haben schon ein bisschen darüber gesprochen, wie eure Ausstellung am Wochenende so lief. Ich war begeistert, die Leute schienen begeistert zu sein und ihr auch, so wie ich das rausgehört habe. Ja, es war wirklich viel los, wahnsinnig viele Eindrücke zu sammeln. Ihr habt ein Labyrinth da aufgezogen, in dem ich mich selbst auch verloren habe. Also das Konzept eines Labyrinths ist auf jeden Fall aufgegangen. Wie habt ihr das eigentlich damals konzipiert? Hattet ihr irgendwie so eine übergeordnete Idee oder ist das so nach und nach entstanden?
1: Ja, also...
2: Jetzt.
0: Ich hab's in die Mikros. Das sind immer so viele Knöpfe hier.
2: Ja, kein Problem. Also es hat total lange gedauert, das zu konzipieren, weil wir natürlich dieses Mal irgendwie mit dem Ansatz reingegangen sind, dass wir alle zusammen was gestalten möchten. Und wir sind halt 13 Personen und da irgendwie jede Idee zu integrieren, ist sehr anspruchsvoll. Und da gab es sehr, sehr viele Treffen, wo wir erstmal angefangen haben zu brainstormen und irgendwie zu überlegen, was möchten wir eigentlich machen. Was ist unsere Idee? Und dann kamen wir immer mehr so auf den Punkt, dass wir irgendwie ein Labyrinth machen wollen und dass die aber ganz unterschiedlich sein möchten. Und wenn du kannst mich gerne ergänzen, wenn du was sagen möchtest.
3: Ja, ich glaube, so einen Rahmen, zeitlichen Rahmen festzustecken, wie lange wir dafür gebraucht haben, ist so...
2: Oktober.
3: Haben wir im Oktober?
2: Ja, also ich erinnere mich noch daran, dass so diese ganzen Corner-Sachen haben so im Oktober angefangen und gleichzeitig so mit der Idee, dass eben verschiedene AkteurInnen das Corner bekommen, kam dann quasi bei uns die Idee auf, dass wir auch zum Kulturjubiläumswochenende das war, weil wir den Bürgerpreis bekommen haben.
0: Der Bürgerpreis, stimmt. Glückwunsch an der Stelle, ganz nachträglich. Ich habe den Bürgerpreis bekommen.
3: Bisschen her. Ja, nee, aber genau, wir sind dann quasi der Einladung wieder gefolgt.
2: Genau.
3: Hier wieder was zu machen zum Jubiläumswochenende.
2: Genau. Ja.
0: So kam das eine zum anderen.
2: Und dann haben wir wollten zuerst das Corner, wollten nämlich zuerst in den Citymarkt und haben wir erfahren, dass diese Fläche frei steht. Und dann haben wir die auch relativ schnell bekommen und wussten, dass wir so viel Platz haben, was zu gestalten. Genau.
3: Ja, und dann, glaube ich, ging es eher so gegen Ende letzten Jahres in die wirkliche Konzeption und Planung und Visualisierung, Moodboards erschaffen. Und dann haben wir uns ein ganzes Wochenende lang in Bayern in einem Haus getroffen und da eingeschlossen und um den Ofen gesessen und haben Bilder eigentlich entstehen lassen aus unseren Gesprächen und haben irgendwie Brainstorming gemacht über Namen, wie soll die Veranstaltung heißen, was soll das machen mit den Besuchenden, was soll es mit uns machen, auch in der Planung, in der Materialsammlung, wo sehen wir uns dann und da, welche Inspirationen haben wir, woher kommt das alles und sind immer wieder auf den Konsens gekommen, dass wir eigentlich alle Bock haben, unser inneres Kind wieder rauszulassen und ein bisschen crazy damit zu gehen und dann kam es zu dem Plan der Melting Menagerie.
0: Melting Menagerie stand ja auch so ein bisschen unter dem Stern Zirkus. Wie genau seid ihr da gelandet? Und was ich mich gefragt habe, wo ist die Schnittstelle zwischen Zirkus und Labyrinth? Das fand ich so crazy.
3: Das ist eine gute Frage. Ich glaube, ich kann mich auch nicht mehr genau erinnern tatsächlich, wie es zu dem Labyrinth dann kam. Aber ich glaube, die Manege und so Zirkusstil und ganz, ganz viele verschiedene Artisten aus verschiedenen Bereichen, die Begeisterung für ganz unterschiedliche Künste. Ich glaube, das eint einen Zirkus oder die Thematik Zirkus und das hat uns schon immer fasziniert. Auch so im Kollektiv und das ist auch das, was das Kollektiv ja eigentlich ausmacht, dass wir alle aus unterschiedlichen Bereichen kommen und unsere unterschiedlichen Begabungen und Talente beieinander sehen und schätzen und das eben auch herausstellen wollen und zeigen wollen. Und dann haben wir, glaube ich, gemerkt irgendwann, dass das Labyrinth an sich einfach als Grundriss sehr passend ist, wenn es darum geht, verschiedene Bereiche zu zeigen, die aber trotzdem miteinander verbunden sind und man immer wieder auch dann zueinander findet. Ich weiß nicht, macht das Sinn? Oder vielleicht sich auch immer wieder darin verlieren kann in den verschiedenen Themen und Bereichen.
2: Ja, das ist so ein Labyrinth, greift ja auch irgendwie dieses Kindliche und Spielerische auf, was wir ja auch ausdrücken wollten, dass wir eben, wie Ronny auch schon letzte Woche erzählt hat, dass man eben mit allen Sinnen das erleben kann und in einem, ja, ich glaube, die Labyrinth-Idee ist irgendwie einfach da so mit reingeflossen und wir haben einfach so viele verschiedene Inspirationen und ja, einfach Ideen. Also man muss sich das vorstellen, wie da schmeißen irgendwie 13 Menschen total crazy Sachen rein und am Ende muss man dann auch bei manchen Ideen irgendwie sagen, ja, die schafft das vielleicht nicht dieses Mal rein, aber vielleicht das nächste Mal.
0: Wer sich das Ganze angeguckt hat, weiß auch, ihr habt da einen Wahnsinnsaufbau hingelegt. Wie lange hat es eigentlich gedauert, so die Räume zu planen? Allein das Planen einfach nur, bis die Idee dafür stand, wie was aussehen soll.
3: Also ich glaube, wir haben dann tatsächlich ab Januar konkret angefangen. Und als wir auch den Grundriss von den Räumlichkeiten hatten, haben wir angefangen, jeden Sonntag uns zu treffen und uns immer einen Block in unserem Plenum, was wir dann immer sonntags hatten, dafür herzunehmen, zu sagen, wer will welche Area bespielen, wer will welchen Gang gestalten, wie überhaupt zeichnen wir diesen Grundriss. Da haben wir dann auch angefangen, oder eine von uns hat angefangen, einen Grundriss zu bauen, richtig.
2: Ja, Shoutouts an Anna.
3: Ja, auf jeden Fall. In ganz kleiner Feinstarbeit mit Zahnstochern und
2: wirklich die Maßstäbe abgemessen. Ja. Das war so eine richtige geeky Arbeit. Aber es hat auf jeden Fall geholfen, nochmal sich zu visualisieren, weil wir ja immer, weil wir nicht vor Ort waren, so zu checken, was wir da eigentlich irgendwie genau machen müssen. Und wir haben uns dann eben in so verschiedene Untergruppen eingeteilt, wo wir daran gemeinsam gearbeitet haben. Wer dann zum Beispiel, Lea und ich waren zusammen auch in einem Spiegelgang mit dabei, mit noch anderen Personen. Und da ging es dann darum, was brauchen wir für diesen Gang? Wie soll der aussehen? Was müssen wir dafür einkaufen? Was haben wir schon? Also das wurde dann schon nochmal in Untergruppen geteilt. Aber so diese Grundidee haben wir auf jeden Fall alle gemeinsam konzipiert. Und ja, man sieht ja auch irgendwie in den verschiedenen Räumlichkeiten, dass, wie Lea schon gesagt hat, dass alle so unterschiedliche Ansätze haben, wie sie an Kunst rangehen.
0: Ich wollte gerade fragen, war das dann eigentlich so, dass immer eine Person oder mehrere für einen Raum verantwortlich waren oder hat sich das ab so einem gewissen Punkt dann auch überschnitten? Wie habt ihr das geplant gehabt?
3: Ja, also es gab, glaube ich, von Anfang an ein paar Leute, die ganz klare Visionen hatten davon, wie ihr Bereich aussehen soll und was sie machen wollen, was sie gestalten wollen. Und dann gab es natürlich Bereiche, wo wir uns dann zusammengesetzt haben, die haben sich dann auch überschnitten mit anderen Bereichen. Ab da haben wir dann aber Verantwortlichkeiten auch dafür verteilt. Also da gab es, wie gesagt, Bereiche, da waren vielleicht 4 Leute für zuständig, das zu planen, zu gestalten. Dann gab es Bereiche, da war immer nur eine Person zuständig, die sich dort verwirklicht hat. Und ja, so haben wir dann immer wieder uns zusammengetroffen und dafür Material gesammelt und Moodboards erstellt.
0: Apropos Material, ich war überwältigt. Wo kam das ganze Zeug her? Es war ja auch so viel Verschiedenes.
2: Ja, ich frage es mich auch manchmal, wenn ich diesen riesen Haufen an Stoff sehe. Also wir waren auf jeden Fall sehr dankbar, da wir nochmal in den Aufbauwochen sehr viel Materialspenden von verschiedenen Personen bekommen haben, wie von den Freilichtspielen, von privaten Haushalten, vom Textilhafen in Berlin haben wir super die Riesenspende, oder nicht die Spende, aber wir haben auf jeden Fall sehr viel Mengenrabatt bekommen auf Meter an Meter an Stoffware. Es gab auch in der Aufbauphase sehr rare Stoffe, das waren die Farben Schwarz und Weiß, also das wurde fast wie Gold gehandelt bei uns in den Räumlichkeiten. Ja, also wo haben wir noch die Sachen herbekommen? Ja, ich glaube wirklich so.
3: Ja, wir sind tatsächlich auch mit einem Riesentransporter von Berlin hier runtergefahren und haben schon in den letzten Monaten einfach alles angesammelt, was wir kriegen konnten. Und ich glaube, irgendwann dachten Leute, wohin mit dem ganzen Müll? Was wollen Sie damit?
0: Ja, ich fand, also in der Woche, also eine Woche bevor es losging, ich habe ab und an mal rüber geguckt, was ihr da so treibt. Und so negativ es jetzt auch klingen mag, ich konnte mir nicht vorstellen, dass das, was ihr da jetzt aufgezogen habt, bis zum Wochenende wirklich steht. Es sah teilweise echt chaotisch aus. Aber es hat mich auch angeteasert, mir am Ende anzugucken, was es geworden ist. Es war spannend. Es lag so viel Zeug rum, so viele verschiedene Dinge. Hattet ihr bei der Umsetzung dann eigentlich auch irgendwie so technisch, logistisch, in welche Richtung auch immer, Sachen, die nicht funktioniert haben oder krasse Herausforderungen?
3: Ja, also auf jeden Fall. Ja. Glaube ich, wenn zwischenzeitlich 10 Personen auf so einer Fläche rumwerkeln und wissen, wir haben eine Deadline dann und dann muss das alles stehen und wir wollen auch, dass es gut aussieht und dass es irgendwie cool, ein cooles Erlebnis für alle wird und cool wird, dann wird man in manchen Momenten schon sehr fahrig und dann wurde mit Werkzeug geschmissen und irgendwie um Leitern sich gestritten, weil man kann natürlich super viel Material ansammeln, aber gutes Werkzeug dann auch noch dabei haben, das ist dann schon auf so ein paar von uns zurückgefallen, die das im Kopf hatten und dann mussten wir uns das alles teilen und es ist auch einfach wirklich ein Riesenchaos entstanden während der ganzen Zeit, das muss man schon sagen.
2: Ja, ich fand auch das ganz lustig, als ich ankam, war noch in der Area, wo ich quasi dann später mitmachen sollte beim Spiegelgang, da war noch die offizielle Stichsägen-Holzschneidestation und da lagen einfach nur so viele Scheitel an Holz und ich war nur so, okay, konnte das mir dann auch noch nicht so richtig vorstellen und ja, ich glaube, die 4 meistgehassten Wörter waren, wo ist der Tacker, wo ist der Heißkleber, wo ist der Schlüssel und wo ist der Glasreiniger?
3: Und wer hat noch schwarzen Stoff?
2: ja, aber ansonsten war der Aufbau einfach sehr harmonisch und wir haben wirklich fast jeden Tag dann, vor allem in der zweiten Woche, glaube ich, bis zu 14 Stunden täglich verbracht. Das war auf jeden Fall sehr intensiv, aber irgendwie habe ich da auch so eine richtig schöne Teamwork gefühlt, weil wir alle irgendwie an einem Strang gezogen haben und alle zusammen eben diese Sache kreiert haben und daran gearbeitet haben und das hat irgendwie gezeigt, wie viel möglich ist und das war wieder so die Grundidee, weswegen wir eigentlich dieses Kollektivs gegründet haben, dass wir realisiert haben, dass wir so viele vereinte Power haben, um eben solche Dinge auf die Beine zu stellen und ja, da hatte ich auf jeden Fall trotz, obwohl ich total fertig war und dann erst um 23:30 nachts im Bett lag, so kurze Glücksmomente dafür, was für tolle Menschen irgendwie um mich herum sind und was wir gemeinsam schaffen, wenn wir gemeinsam arbeiten. Ja.
0: Ja, und was diese tollen Menschen mit Tacker, Heißkleber, Glasreiniger und schwarzem Stoff so geschaffen haben, da würde ich gleich noch ein bisschen näher drauf eingehen. Ich würde aber noch einen von euren Musikwünschen dazwischen hauen. Habt ihr irgendeinen besonderen, der jetzt an diese Stelle hier soll?
3: Ja, da würden wir jetzt gerne You Get What You Give von New Radicals hören. Den hatten wir teilweise irgendwie mehrfach gleichzeitig als Ohrwurm und den hat ewig niemand angeschmissen während dem Aufbau. Deswegen wäre es jetzt ganz cool, den zu hören.
0: Ja, dann lassen wir den Ohrwurm einfach wieder aufleben.

0: You get what you give. Und damit welcome back zu Auf Wellenlänge, der Talk mit Alea. Und heute habe ich jemanden zum Talken, nämlich Lea und Marie vom Placebo-Kollektiv. Wir haben viel darüber gesprochen, was ihr hier am Wochenende gerissen habt. Es war wirklich Wahnsinn. Ich hatte die Ehre, mir es anzugucken. Viele Leute da draußen auch. Es war viel los. Es gab aber auch Menschen, die nicht da waren. Und deswegen dachte ich, versuchen wir den Menschen mal so ein Bild davon zu vermitteln, was ihr da eigentlich aufgebaut habt. Ich finde es wahnsinnig schwierig, in Worte zu fassen. Vielleicht fällt es euch ein bisschen leichter. Wie ist man da reingestartet ins Labyrinth? Fangen wir einfach mal so an. Wobei das auch schon crazy war. Man hatte ja 3 Möglichkeiten, da reinzugehen. Also es war von vorne bis hinten eine Qual der Wahl sozusagen.
1: Ja, also die Melting Menagerie empfängt alle, die wollen, die mutig genug sind, vielleicht auch oder sich darauf einlassen wollen, vielleicht sich auch zu verlieren in dem Labyrinth, was wir da gebaut haben, und sich durch ganz verschiedene Welten treiben zu lassen und zu erfahren und alle Sinne zu schärfen und auch wieder natürlich wieder heil rauszukommen. Ja.
2: Ich glaube, jeder Abschnitt steht auch ein bisschen so dafür, dass alles so eine Überraschung ist, aber jeder Abschnitt auch so seine Spielerischigkeit. Gibt es dieses Wort? Ich glaube
1: nicht. Das Spielerische?
2: Aber ich habe das Gefühl, ich habe so viel Überraschung auch bei Menschen gesehen, wenn ich so ganz schnell durchgehuscht bin zum Backstage oder so. Also, dass irgendwie gar nicht damit gerechnet worden ist, was sich eigentlich dahinter verbirgt. Ich glaube so, jeder Abschnitt steht irgendwie für sich. Also, was irgendwie die Spiegel-Area und die Grotte zum Beispiel so sehr geheimnisvoll sind, aber auch irgendwie magisch Menschen anziehen, vor allem auch Sachen anzufassen. Und dann wiederum so dieses entdeckerische, spielerische, kindliche in der Küche, finde ich, wiederzufinden ist. Oder bei irgendwie...
1: Auf dem Trampolin.
2: Ja, auf dem Trampolin, genau.
0: Also ihr hattet eine Küche, ihr hattet ein Trampolin, ihr hattet einen Spiegelgang, über den wir schon viel gesprochen haben. Mhm. Es ist auch so schwierig zu erklären, was ich da gesehen habe. Also an manchen Punkten scheitert es mir einfach an den Worten, die mir zur Verfügung stehen.
2: Ja, die Menschen, die nicht da sein müssen, vorbeikommen.
0: Das ist übrigens, ich wollte es an einer anderen Stelle machen, aber Sorry. Ich benutze es jetzt als super Disclaimer, das funktioniert wunderbar. Ich wollte euch eigentlich fragen, was passiert mit der Melting Menagerie? Und ihr habt mir hier gerade privat während der Musik schon erzählt, es gibt gute Neuigkeiten für alle, die es noch nicht gesehen haben oder sich es nochmal anschauen wollen.
2: Ja,
1: yes.
2: Es gibt zum Glück super gute Neuigkeiten. Und zwar alle Menschen, die es noch nicht gesehen haben, haben nochmal die Chance, sich es anzuschauen, weil wir dürfen länger bleiben. Wir dürfen bis Ende August im Citymarkt bleiben. Wir freuen uns total darüber, dass wir nochmal die Chance bekommen, so lange irgendwie ein Teil von der Innenstadt zu sein und präsent hier zu sein, bleiben zu dürfen. Genau.
1: Vielen, vielen Dank an der Stelle auch nochmal an Florian Schellhaas und die liebe Ute Berger vom Kulturbüro und der GWG.
2: Genau, und wir wollen euch auch gleich mal die Daten mitgeben. Und zwar wollen wir wieder eröffnen am 7. Juni. Und der Plan ist, dass wir am Samstag und Sonntag von 14 bis 18 Uhr öffnen. Und wir suchen dafür auch noch Menschen, die eben wieder die kleinen Märkchen verteilen und aufpassen, dass alles gut geht während den Öffnungszeiten. Also, wenn ihr Bock habt und das hier gerade hört und denkt, yo, ich fand das so cool und ich kann mir vorstellen, da irgendwie auch mal Zeit zu verbringen am Wochenende, dann schreibt uns gerne eine E-Mail oder schreibt uns auf Instagram, kommt auf uns zu, wir sind heute und morgen noch vor Ort. Genau.
1: Ja, werdet Teil der Melting Menagerie. Wir wollen das Ganze natürlich auch vergüten. Also, wenn ihr schon immer mal Bock hattet auf eine Aufsicht in einer kleinen Ausstellung, ja, dann meldet euch bei uns. Wir freuen uns, weil wir müssen leider wieder zurück an unsere Orte, wo wir hierher gekrochen kamen. Aber wir werden auch immer wieder vor Ort sein und freuen uns einfach ganz doll, wenn es Leute gibt, die Bock haben, uns zu unterstützen und das Ganze aufrechterhalten wollen.
0: Ich freue mich mega, dass es bleibt. Ich hätte es so schade gefunden, wenn ihr das Ganze wieder hätte dem Erdboden gleich machen müssen. Es macht mir jetzt so einen kleinen Strich durch die Rechnung, weil ich euch eigentlich noch so ein paar nähere Details zu den Räumen stellen wollte. Aber das wäre jetzt auch blöd für die Menschen, die es im Endeffekt noch nicht gesehen haben. Und wir haben auch gar nicht so viel Zeit. Aber es gab einen Punkt, der mich besonders interessiert, und zwar was euch inspiriert für die Räume, denn wir haben gesagt, es gab drei Eingänge und einen davon fand ich besonders spannend. Es war eine Schranktür, eine Spiegeltür, die mir sehr diesen Vibe von Narnia gegeben hat. Und da war meine Frage, hattet ihr da so kleine Punkte, wo ihr gesagt habt, ja, das gefällt uns, das nehmen wir auf? Also irgendeine Inspiration?
1: Voll. Also es gab, glaube ich, an ganz vielen Stellen Momente, die wir auf jeden Fall irgendwo hergenommen haben, also wo wir uns Inspiration genommen haben. Dir ist der Schrank aufgefallen. Tatsächlich kam der erst ziemlich zum Schluss dazu. Den hatten wir nämlich mal für den Spiegelgang geplant und dann gemerkt, dass er da doch gar nicht so gut reinpasst. Und dann haben wir den einfach direkt in den Eingang gestellt und tatsächlich haben mehrere Menschen das auch gar nicht erst verstanden, dass man da jetzt durchgehen kann. Und das war immer ein sehr cooler Moment, wenn...
0: Ich hatte das Glück, es ist gerade jemand rausgekommen, als ich quasi noch gewartet habe und dann war ich so, wow, es sind drei Eingänge.
1: Ja, also das war so, auch vieles ist auch erst, glaube ich, hier im Prozess vor Ort entstanden, wo wir gemerkt haben, okay, wir haben das Material, wir haben das, cool, da kann man ja das mitmachen. War das nicht auch damals da so und da so? Also wir waren wirklich ein bisschen immer wieder wie Kinder auf einem ganz, ganz großen Spielplatz und haben eigentlich die ganze Zeit unsere Höhlen gebaut und ja, uns erfreut an unseren Ideen, die vielleicht auch manchmal aus ganz anderen Inspirationen herkamen.
0: Das klingt doch schön. Also ich habe mich auch erfreut, das Ganze anzugucken. Wir haben leider nicht mehr so viel Zeit, aber abschließend noch so ein, zwei Fragen. Das Ganze bleibt jetzt stehen, was ich wirklich, wirklich schön finde. Aber habt ihr Pläne, also hat Placebo Pläne, einfach noch anderweitig irgendwo was aufzubauen? Oder gibt es ein Event, wo ihr vertreten seid? Gibt es da schon Pläne?
1: Also konkrete Daten oder Veranstaltungen können wir jetzt noch nicht nennen. Ich glaube, wir werden alle erstmal ein bisschen Urlaub brauchen jetzt.
0: Verständlich.
1: Und haben das Ganze auch erstmal abgewartet. Was passiert überhaupt nach dem Wochenende der Melting Menagerie? Sind natürlich jetzt umso glücklicher, dass das Ganze erstmal erhalten bleibt. Da wir uns auch noch gar nicht so im Klaren darüber waren, was mit dem ganzen Material passieren wird. Aber jetzt wissen wir, dass wir das auf jeden Fall können, gemeinsam sowas aufbauen, sowas erschaffen. Und viele von uns kommen ja so aus Berlin oder leben in Berlin aktuell und drumherum gibt es ganz, ganz viele Festivals, die auch immer wieder anfragen und irgendwie Aufrufe haben, ob man nicht irgendwie da gestalten will und mitgestalten will. Und ich glaube, jetzt haben wir uns allen so ein bisschen so einen kleinen Meilenstein gesetzt und wir können sagen, ja, wir haben Bock und wir können sowas und ja, wollen das auch in Zukunft vielleicht wieder machen, auf ähnliche Art und Weise.
0: Die nachfolgenden Moderatoren sitzen da draußen schon auf heißen Kohlen, aber nur um abschließend was nochmal was zu sagen. Wenn ihr in einem Jahr zurückschaut, was soll von diesem ganzen, von dieser ganzen Melting Menagerie, was soll bleiben?
2: Wow. Also was für mich bleibt, ist auf jeden Fall, dass, wie Lea schon gesagt hat, dass wir irgendwie gezeigt haben, dass wir so große Dinge irgendwie umsetzen können, wenn wir alle zusammenarbeiten. Für mich hat es aber auch gezeigt, dass es so viele wichtige AkteurInnen und SupporterInnen in und um Schwäbisch Hall gibt, die super wichtig waren für unsere Entwicklung, wie zum Beispiel die Menschen aus der Uber. Orte ist so wichtig irgendwie für die Stadt Hall, das Kulturbüro. Also ich glaube so, mir hat es einfach gezeigt und das wird auch in der Zukunft zeigen, was für eine sichere Base irgendwie in Schwäbisch Hall für uns ist und was die Stadt immer für uns bleiben wird. Einfach so ein Teil von uns und wie unser Leitsatz irgendwie ist nach der Melting Society, dass wir eben jetzt so der Stadt Schwäbisch Hall das zurückgeben, was sie uns in unserer Jugend gegeben hat.
1: Sweet.
0: Das klingt doch schön. Nach einem schönen Abschluss, den müssen wir jetzt leider auch finden, zeittechnisch. Ich bedanke mich ganz, ganz herzlich, dass ihr hier wart. Es hat mich sehr gefreut, die ganzen Infos, die ganzen Sachen. Und ihr habt es gehört, falls ihr euch dafür interessiert, schaut vorbei oder werdet sogar selber Teil. Ihr habt noch einen letzten Song.
2: Ja.
0: Was ist der Abschied?
2: Ich grüße damit die ganze große Runde. Ich habe euch ganz lieb. Ohne euch säßen wir jetzt nicht hier. Also, jetzt folgt Never Have Enough of This von Carnival Youth.
0: Viel Spaß damit.
1: Viel Spaß. Danke und viel Spaß.
2: Bis nach Tschechien.

Hier bei Déjà-vu geht es heute um ein Thema, welches ich euch noch nicht sofort verrate. Wie so oft habe ich ein kleines Rätsel für euch vorbereitet. Und zwar auf Französisch die Devinette du jour, also das Rätsel des Tages. Und das lautet heute wie folgt. Ich habe es mit Hilfe von KI geschrieben und werde es jetzt frei übersetzen. Ich drehe mich ununterbrochen über der Erde und das sehr schnell. Und ich bin das Zuhause von Astronauten, die gerade eine Mission haben. Wer bin ich? Ich bin gespannt, ob ihr auf die Lösung kommt. Gleich nach der Musik werde ich euch auf jeden Fall das heutige Sendungsthema verraten. Viel Spaß!

Mikro ist Lisa und ihr hört meine deutsch-französische Sendung Déjà-vu. Ich habe eben schon mit einem Rätsel gestartet und die Rätselslösung ist die ISS. Und zwar ist die ISS die Raumstation, die ununterbrochen um die Erde dreht und das in einer rasenden Geschwindigkeit. Auf der ISS sind jede Menge Astronauten, die dort eine Mission machen. Und eine davon ist Sophie Adenau, eine französische Astronautin. Sie nehme ich heute hier bei Déjà-vu in den Blick. Unter anderem geht es um ihre Mission Epsilon, die sie gerade auf der ISS verfolgt. Außerdem habe ich ein paar Informationen zum Alltag auf der ISS und natürlich erfahrt ihr im Laufe der Sendung auch noch ganz viel zu Sophie Adenau selbst. Ihre Begrüßung ist immer Hello Kuku und damit nochmal herzlich willkommen bei Déjà-vu.

David Guetta mit I'm Good. Ihr wundert euch vielleicht, warum ihr heute auch mal ein englisches Lied hier auf Déjà-vu hört. Normalerweise entscheide ich, Lisa, mich ja dazu, hier deutsche und französische Musik zu spielen. Aber das heutige Lied hat tatsächlich etwas mit dem heutigen Sendungsthema zu tun. Ich spreche nämlich über Sophie Adenau. Sie ist eine französische Astronautin und gerade auch auf der ISS. Und bei dem Start in Richtung ISS hat sie tatsächlich im Nachhinein gesagt, dass sie dieses Lied gehört hat. Wir fangen jetzt aber nochmal ganz von vorne an, nämlich möchte ich euch ein bisschen näher bringen, wer Sophie Adenau eigentlich ist. Sie wurde am 5. Juli 1982 geboren, ist Französin, allerdings spricht sie jetzt nicht nur Französisch, sondern tatsächlich viele Sprachen, die sie sehr gut beherrscht, unter anderem natürlich Englisch, das ist jetzt auch sehr wichtig für ihren Beruf, aber auch Russisch und Spanisch ein bisschen. Als sie Kind war, da hat sie schon davon geträumt, einmal ins Weltall zu reisen. Sie beschreibt sich selber als sehr neugieriges Kind und für sie war es einfach immer schon klar, da besteht Interesse, das kam ganz von alleine und sie mag aber neben dem Weltall, für das sie eine Faszination hat, auch Sport, zum Beispiel in den Bergen, aber auch Yoga. Und was sie auch auszeichnet, ist natürlich ihr Interesse an Technik und an Reparaturen. Sie war schon immer jemand, der gerne repariert und gebastelt hat. Jetzt aber erstmal noch mehr zu ihrem beruflichen Werdegang. 2001 hat sie ihr Studium angefangen, und zwar ein Ingenieursstudium. Da hat sie dann einen Abschluss erhalten, der sie spezialisiert hat in Mechanik und in Luft- und Raumfahrt. 2004 machte sie dann ihren Master, und zwar im Thema Wirkung menschlicher Faktoren in der Luft- und Raumfahrt. Dann hat sie 2005 sich dazu entschlossen, bei der französischen Armee dabei zu sein. Dort hat sie natürlich erstmal gelernt, hat eine Ausbildung gemacht zur Helikopterpilotin. Und im Verlauf ihrer Karriere gibt es natürlich noch viele, viele weitere Schritte und Erfolge, die sie da erzielt hat. Ich war wirklich erstaunt, was sie alles schon gemacht hat. Und zwar das ja wirklich auch in kürzester Zeit. Wir machen jetzt also einen kleinen Zeitsprung, nämlich ins Jahr 2022. Da ist sie dann Berufsastronautin bei der ESA geworden, also bei der Europäischen Organisation für Astronauten, also für Luft- und Raumfahrt. Am Freitag, den 13. Februar 2026, war es dann endlich soweit. Da konnte sie in Richtung ISS starten. Sie ist damit nicht die einzige französische Frau, die schon auf der ISS war und generell auch nicht die einzige Person mit französischer Staatsbürgerschaft, die auf der ISS war. Vor ihr zum Beispiel war Claudie Aigneré, die erste französische Frau auf der ISS im Jahr 2001. Und in Frankreich ist auch Thomas Pesquet sehr bekannt als Astronaut, der jetzt eben kürzlich erst 2016 und 2021 Missionen auf der ISS hatte. In Deutschland gibt es übrigens bisher nur eine einzige Frau, die Teil einer Weltraummission war, und das ist Rabea Rogge im Jahr 2025. Dort war sie bei FRAM 2 dabei, eine insgesamt viertägige Mission in einer Weltraumkapsel. Sophie Adenau ist als Frau im Weltall also heute auf jeden Fall noch was Besonderes. Und was sie aber jetzt genau macht da oben im Weltall, welche Mission sie verfolgt, das erfahrt ihr hier noch gleich nach der Musik.

Heute geht es hier auf Déjà-vu um Sophie Adenau. Sie ist Astronautin und gerade auf der ISS. Ich meine, die Sendung ist ja eine deutsch-französische Sendung und Sophie Adenau ist eine französische Astronautin gerade auf der ISS. Deshalb habe ich mir gedacht, spreche ich da mal darüber. Sie verfolgt im Weltall da oben gerade eine Mission, die heißt Epsilon. Und zwar ist es die 20. Weltraummission, die auch ein Patch hat und eben den Namen Epsilon trägt. Dieser Name, der ist symbolisch und zwar dahingehend, dass eine kleine Sache etwas ganz, ganz Großes werden oder bewirken kann. Bevor sie ins Weltall gereist ist, musste Sophie Adenau sich natürlich erstmal vorbereiten. Und zwar gibt es im Vorfeld viele Trainings, zum Beispiel in Houston, da wo sich die NASA befindet. Und da ist es wirklich vor allem körperlich sehr, sehr anstrengend. Man geht da wirklich an seine Grenzen, hat sie gesagt. Und zwar sowohl eben physisch, körperlich, weil man sehr viel Sport macht, teilweise schon um 4 oder 5 Uhr morgens mit dem Sport startet. Aber auch mental muss man sich darauf vorbereiten, insbesondere zum Beispiel auf Außenbordeinsätze, sogenannte EFAs. Das ist, wenn man quasi aus der ISS rausgeht, um dort zum Beispiel was zu reparieren. Das kann man im Vorfeld üben, zum Beispiel mit einer VR-Brille, also mit der virtuellen Realität. Daneben braucht man aber noch viele weitere Kompetenzen, zum Beispiel medizinische Kompetenzen. Es werden auch insbesondere Notsituationen im Vorfeld geübt. Der Start ihrer Reise war ja wie gesagt der 13. Februar. Angekommen an der ISS ist sie dann am 14. Februar 2026 und zwar mit der Mission SpaceX Crew 12. Es sind neben ihr nämlich auch noch weitere Astronauten und Astronautinnen angereist, zum Beispiel Jessica Meir, Jack Hathaway oder auch Andrei Fedejev. Dieses Team ist dann dazugestoßen zu einer längeren Mission zur Expedition 74 auf der ISS. Was macht sie dort jetzt genau während ihrer Mission? Sie hat 200 Experimente, wissenschaftliche Experimente geplant in verschiedensten Themenbereichen, zum Beispiel in der Medizin, aber auch in der Biologie, dann auch physikalische Experimente und sie arbeitet auch an einem Projekt weiter, welches der französische Astronaut Thomas Pesquet, der vor ihr auf der ISS war, schon angefangen hat, nämlich MATIS 4, so heißt sein Experiment. Außerdem ist Sophie Adenau für die Recherche im All, nämlich für die wissenschaftliche und medizinische Recherche, die in großen Teilen an den Astronauten selber durchgeführt wird, denn sie sind ja die Menschen, die da gerade im All sind. Sie sind eine Art Versuchskaninchen für ihre eigenen Experimente und beobachten sich auch selber im All. Was auch dazu gehört, sind die eben schon angesprochenen EFAs, also die Außenbordeinsätze. Das Ganze ist eine große Sache, eine große Etappe und braucht auch viel, viel Training im Vorfeld. Man hat dann eben seinen Weltraumanzug und ist 6 bis 7 Stunden lang außerhalb der ISS. Man kann das sportlich vergleichen mit einem Marathon oder mit 2 Fußballspielen, die man da körperlich bewältigen muss. Also wirklich einiges, was sie da im All macht, Sophie Adenau. Sie ist insgesamt 9 Monate da oben auf der ISS und hat da auf jeden Fall noch jede Menge vor. Es ist ein wirklich sehr, sehr großes Abenteuer. Neben der wissenschaftlichen Seite gibt es aber natürlich auch den Alltag auf der ISS. Den teilt sie auch auf Instagram und Einblicke in ihren Alltag bekommt ihr auch hier gleich noch bei Déjà-vu

0: Mikro ist Lisa hier bei meiner deutsch-französischen Sendung Déjà-vu, in der es heute um Sophie Adenau geht, eine französische Astronautin, die gerade auf der ISS ist. Ich glaube, niemand von uns kann sich vorstellen, wie der Alltag auf der ISS so aussieht. Und deshalb möchte ich euch jetzt hier auch noch einen Einblick darin geben, den nämlich Sophie Adenau selbst auch auf Instagram teilt. Sie ist ja für die Mission Epsilon vor Ort, aber natürlich ist das nicht das Einzige, woraus ihr Tag so besteht. Es fallen immer wieder alltägliche Aufgaben an, zum Beispiel auch die Toiletten zu leeren, super wichtig, oder sich um die Pflanzen zu kümmern, die sie auch für ihre Experimente nutzt. Sie hat da einige gezüchtet. Daneben ist sie aber auch, wie alle anderen AstronautInnen, eine Art Handwerkerin für die ISS. Man muss immer wieder Dinge reparieren oder auch instand halten. Was ein wichtiger Bestandteil ihres Alltags ist, ist auch der Sport. Und zwar, dass sie sich regelmäßig auf dem Weltraumfahrrad bewegt. Das nennt sich auch Service. Die Muskeln bauen sich nämlich natürlich im All total schnell ab, weil die Bedingungen einfach total anders sind als hier auf der Erde. Was auch anders ist, ist die Hygiene. Man hat natürlich nur begrenzte Ressourcen im All. Das heißt, wenn man sich die Haare waschen möchte oder sich duschen möchte, kann man natürlich nur ganz wenig Wasser benutzen. Es gibt auch ein Shampoo, was man nicht auswaschen muss. Und Sophie hat zusätzlich auch noch ein festes Shampoo. Alles Sachen, die ein bisschen anders sind und die sie auch auf Instagram teilt. Wie das dann überhaupt in der ISS so funktioniert. Was das Essen angeht, gibt es natürlich ganz alltägliches Essen, was sie auch vorher testen musste, um sicherzustellen, dass sie keine Allergien darauf hat. Sie hat aber auch einige französische Gerichte dabei, natürlich um auch die anderen das mal probieren zu lassen und um wichtige Ereignisse auch zu feiern. Das teilt sie auch auf Instagram. Außerdem natürlich auch die Emotionen, die sie so mit dieser Reise verbindet. Sehr, sehr viel Freude, aber sie ist auch sehr oft sehr bewegt und fühlt sich einfach vereint in der Menschheit und hat da auf jeden Fall sehr, sehr viele schöne Gefühle, die sie transportiert. Auf Instagram gibt es darüber hinaus auch noch jeden Sonntag von ihr ein kleines Erklärvideo, wo sie zum Beispiel physikalische Prinzipien erklärt, wie sie sich im Weltall, wie sich gewisse Dinge im Weltall verhalten. Das Ganze wird natürlich auch noch ergänzt durch humoristische Videos, wo sie zum Beispiel wie gerade die norwegische Nationalmannschaft rudert auf ihrem Sportrudergerät in der ISS oder aber auch wie sie auf der ISS zusammen einen Kuchen backen, zum Beispiel einen Geburtstagskuchen und wie sie auch elektronische Fake-Kerzen auspustet. Sophie Adenau hatte jetzt ja erst Geburtstag am 5. Juli nämlich. Also nochmal herzlichen Glückwunsch zum Geburtstag. Und damit habt ihr hier auf Déjà-vu ganz, ganz viele Informationen zu der Astronautin Sophie Adenau bekommen. Es gibt jetzt aber auch nochmal ein bisschen Musik passend zum Thema Weltraum.
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0: sur Déjà Vu, j'ai parlé aujourd'hui de Sophie Adenau. Vous savez maintenant qui est-ce et qu'est-ce qu'elle fait sur l'ISS en ce moment, quelle est sa mission, la mission Epsilon, et comment se passe le quotidien à l'ISS. Les sources pour cette émission étaient différents interviews, mais aussi des articles et ce que Sophie partage sur Instagram. Si vous voulez en savoir plus, je peux vous conseiller son compte Instagram. Là, elle partage elle-même différentes choses qui se passent sur l'ISS actuellement. Ihr habt heute in der deutsch-französischen Sendung etwas über eine französische Astronautin erfahren, nämlich über Sophie Adenau. Sie verfolgt auf der ISS im Weltall gerade die Mission Epsilon, ist da mittendrin und teilt auf Instagram auch ihren Alltag. Ich habe euch ein paar Einblicke in die Mission und in ihren Alltag gegeben und auch noch über sie selber gesprochen. Meine Quellen hierfür waren verschiedene Interviews, die sie gegeben hat, Artikel und natürlich auch die Instagram-Seite von Sophie Adenau, die ich auch empfehlen kann, wenn ihr euch nochmal ein genaueres Bild von dem Alltag auf der ISS machen wollt.
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Und das ist das Ende meiner deutsch-französischen Sendung Déjà-vu. C'est la fin de mon émission franco-allemande. Danke fürs Einschalten et à la prochaine. Bis in 2 Wochen.

Herzlich willkommen bei Kulturiges aus Hohenlohe auf Radio Störfunk. Schön, dass ihr eingeschaltet habt, jeden Dienstag um 18 Uhr live aus dem Studio im Alten Schlachthaus in Hall. Und wiederholt wird meine Sendung auch, und zwar immer am Samstag um 13 Uhr. Am Mikrofon ist Sigi Roll. Was erwartet euch in dieser Sendung? Das sind aktuelle und alte Geschichten aus der Region, Interviews mit Leuten aus Hohenlohe, Tipps für schöne Sonntagsspaziergänge oder Ausflüge, natürlich auch ein wenig Hohenlohisch für Anfänger und für die Fortgeschrittenen. Auch was hier so los ist, Feste, Partys und so weiter, einfach alles, was Kult hat und urig ist. Ja, eines der größten Ereignisse der Menschheitsgeschichte ereignete sich am 21. Juli 1969. Wer weiß es? Neil Armstrong betrat als erster Mensch den Mond, gefolgt von Buzz Aldrin. Dieser Moment markierte einen historischen Triumph der Raumfahrt. Ein kleiner Schritt für einen Menschen und ein großer Schritt für die Menschheit. Und jetzt, 57 Jahre danach, sind wir stolz, wenn wir eine Mondumrundung hinbekommen. Aber die wollen das ja wiederholen, demnächst, irgendwann. Schauen wir mal, wie lange es dauert. Ja, musikalisch kann der 21. Juli natürlich auch was bieten. Wenn wir da zurückgucken, das Album Appetite of Destruction von Guns N' Roses wurde am 21. Juli 1987 veröffentlicht. Und es gehört bis heute zu den meistverkauften Rockalben. Es prägte die Musikgeschichte und beeinflusste zahlreiche Künstler. Am 21. Juli 1990, also ein bisschen später, drei Jahre später, Roger Waters führt auf dem Potsdamer Platz in Berlin The Wall auf. Ja, ich kann mich noch ganz genau erinnern, wie das in Berlin da war. Ich war zwar selber nicht dabei, aber ich habe es im Fernsehen gesehen. Ja, und jetzt natürlich habe ich euch diese Musik gebracht. Also wir hören jetzt live einen Ausschnitt aus The Wall, live in Berlin 1990.

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Ja, ihr hört Kulturiges aus Hohenlohe. Das war so eben unser Einstieg in die heutige Musik. Das war Pink Floyd live in Berlin, wo sie die Wall aufgeführt haben. Und das war jetzt genau am 21. Juli 1990. So, was machen wir heute? Heute mit verschiedenen Veranstaltungshinweisen und einer Geschichte aus Hohenlohe beginnen wir heute mit dem, was hier so los ist. Weil jetzt im Sommer, kurz vor der Ferie, ich weiß gar nicht, wo du raus sollst. Jetzt gebe ich euch ein paar Tipps, was ihr am kommenden Wochenende alles machen könnt. Also vergangenen Sonntag wurde ja die 21. Fellbercher Straßengalerie eröffnet. Bei blau-weißem Himmel begrüßte Bürgermeister Jürgen Reicher die zahlreichen Gäste. Danach führte Werner Steinle in die Ausstellung ein mit einer kurzen Vorstellung der 26 Teilnehmer. Das Saxophon-Duo Rama umrahmte die Vernissage mit guter Musik. Bis Ende Oktober ist jetzt die Fellbercher Straßengalerie nun besuchbar. 7 Tage, 24 Stunden geöffnet und es kostet keinen Eintritt. Und wie jedes Jahr besticht die Ausstellung rund um das alte Rathaus mit einer Vielfalt an Objekten und Bildern. Objekte aus Holz, Stein, Glas, Filz, Metall sowie Bilder aus Filz, Acryl, Fotomontagen und so weiter. Es lohnt sich einmal, sich Zeit zu nehmen und Fellberg zu besuchen. Ja, auch die Kulisse des historischen Städtchens ist ja schon mal sehenswert. So, das hat jetzt angefangen und geht bis Ende Oktober. Also ihr müsst euch nicht gleich entscheiden. Ihr habt jetzt noch ein bisschen Zeit. Es geht noch eine Weile. Aber was ist jetzt sonst noch los, so kurz vor der Schulferien in Hohenlohe? In Gralse steigt das Kulturwochenende vom 23. Juli bis 26. Juli, das bereits zum 29. Male stattfindet. Ein vielseitiges Programm ist geboten. Los geht's am Donnerstag um 19.30 Uhr im Spitalpark mit der Begrüßung durch Bürgermeister Christoph Grimmer. Danach gibt's Musik von der Gruppe Legiana Kollektiv. Also ich kann jetzt nicht jeden Programmpunkt hier vorlesen, ich habe jetzt nur einen Auszug euch gegeben. Eine kleine Übersicht, wenn ihr euch genauer informieren wollt, was da alles geboten ist, und da gibt es ja jede Menge, dann müsst ihr auf die Homepage von Gralse gehen und euch das Programm runterladen. Freitag geht's auch wieder erst abends los, 19 Uhr verschiedene Veranstaltungen. Der Samstag beginnt dann um 13 Uhr mit verschiedenen Veranstaltungen und den Abschluss macht Never Sleep ab 22 Uhr im Jugendzentrum. Der Sonntag beginnt dann schon um 11 Uhr und geht bis zum Abschluss mit Nick West, die Königin der Bassisten. Auch kulinarisch ist was geboten. Im Spitalpark gibt es ein vielfältiges Speisenangebot sowie den legendären Kuwo, also der Kulturwochenendbürger, Kuwo-Bürger. Auf dem Schweinemarktplatz gibt es Brot, Gegrilltes und Maultasche. Und natürlich die verschiedene Getränke, die dürfen natürlich auch nicht fehlen. Seit über 800 Jahren, das ist jetzt die nächste Veranstaltung, am gleichen Wochenende, im Juli in Schwäbisch Hall, der Jakobimarkt vom 24. bis 27. Juli. Er ist einer der ältesten Märkte der Region, bietet viele Attraktionen, Vergnügungspark, ein Krämermarkt mit vielen tollen Angeboten. Der Krämermarkt beim Krämermarkt auf dem Hallplatz und in der Innenstadt bieten rund 80 Marktbeschicker von Samstag bis Montag alles an, was das Herz begehrt. Dort werden allerlei Textilien, Lederwaren, Strickwaren, Haushaltswaren, Korbwaren sowie Reinigungspflege, Kosmetikmittel und vieles mehr angeboten. Festzelt und Vergnügungspark, tolle Attraktionen und viel Programm für die ganze Familie bietet der Vergnügungspark, der schon seit über 50 Jahren auf den Kocherwiesen in Steinbach stattfindet. Ob eine Fahrt mit der bunt leuchtenden Fahrgeschäfte, Spaß bei zünftiger Musik im Festzelt oder Leckereien der verschiedenen Imbiss- und Süßwarenstände. Es findet dieses Mal kein verkaufsoffener Sonntag statt. So, jetzt habt ihr wieder die Qual der Wahl. Wo geht man hin am Wochenende?
Und wenn ihr Vorschläge oder Wünsche habt für meine Sendung, dann schreibt mir doch eine Mail ins Studio unter www.störfunk.de. Findet ihr den Button Mail ins Studio. Die Mails kommen direkt bei mir an. Auch über Studiogäste freue ich mich immer wieder. Also wer mal zu mir ins Studio kommen möchte und was Interessantes aus Hohenlohe zu erzählen hat, ihr seid herzlich willkommen. Jetzt kommt Musik. Ich habe vorhin gesagt, Guns N' Roses, ein legendäres Album rausgebracht, schon Weile her. Musik ist immer noch gut. Appetite of Destruction von Guns N' Roses. Jetzt machen wir Musik damit.

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zurück bei Kulturgäste aus Hohenlohe auf Radio Störfunk. Das war jetzt die Musik von dem legendären Album Appetite of Destruction von Guns N' Roses. Zurück bei Kulturgäste. Heute mit verschiedenen Veranstaltungshinweisen und einer Geschichte aus Hohenlohe. Und gerade habe ich ja euch schon erzählt, was am Wochenende hier so los ist. Kulturwochenende in Gralse, Jakobimarkt in Hall und wie gesagt, die Straßengalerie in Fellbach hat angefangen. Die ist auf jeden Fall sehenswert. Die geht allerdings noch bis Ende Oktober. Da müsst ihr jetzt nicht gleich am Wochenende vorbei, aber ihr müsst es euch schon mal vormerken. Das ist ein kultureller Leckerbisse. So, jetzt gibt es eine Geschichte aus Hohenlohe, die könnte man die Überschrift geben, Bauchmalerei. Und diese Geschichte beginnt wie wieder einmal da, wo infolge Trinkseligkeit des hohenlohischen Menschen die meisten dieser Geschichten beginnen, wo ich euch hier immer mitbringe. In einer Gastwirtschaft. Sie ist in einem kleinen Ort des Hohenloher Landes zu suchen, nicht ganz in der Mitte, eher ein bisschen seitwärts, etwa gerade da, wo das hohenlohische Herz am rechten Fleck schlägt. In dieser Gastwirtschaft saßen einige Skatfreunde freundlich zusammen, darunter ein kolossal leibesfülliger, aber höchst reputierlicher Metzgermeister namens Bertram. Der hierorts sei nicht unbedingt verlustreiches Handwerk betreibt. Grund des eifrigen Stemmens, Schlürfens, Schluckens und Schmatzens. Denn ein gutes Bier will geräuschvoll wie exhaliert werden. Dieses war, dass der stramme Bertram seinen 50. Geburtstag feierte. Er musste rundum anstoßen mit dem langen Anton, dem fidelen Heinrich und den Überzwerchen Ludwig. Einer künstlerisch hoch veranlagten Person, wie man noch gleich hören wird. Der Bierkonsum stieg und der Geist der vier Zecher umwölkte sich allmählich. Ein Glänzen in ihren Augen trat hervor. Schließlich begann der fidele Heinrich von seinen Jugendabenteuern zu renommieren, deren eines ihn, so behauptete er, auch nach Honolulu geführt hatte, wo er tätowiert worden sei. Und zum Beweis dafür entblößte er seine breite Brust, auf der in der Tat ein höchst sinnliches Damenbild zu sehen war, freilich halb in einer Art Filz verborgen. »Oh, das sieht aus wie beim Pavian«, murmelte der lange Anton angesichts dieser Haarpracht. Aber das wurde überhört. Der Bertram dagegen besah sich das Kunstwerk mit genüsslichen Blicken und meinte bereits etwas sprach- und denkbehindert. So eine Tätowierung, möchte ich auch. Also er hat da schon leichte Zungenschloch gehabt. Der Überzwerge Ludwig, schön schöpferisch dämonisch angehaucht, erhob sich mittels Farbstiften der kleinen Wirtstochter, das Kunstwerk sogleich auszuführen. Doch es brauchte noch einer ganzen Weile Zeit und etlicher Glas Bier, bis der Bertram seine halbkugliche Leiblichkeit auf den Tisch legte, grunzend die Augen schloss und seine Freunde walten ließ. Diese entblößten den Bertram zunächst bis zur Gürtellinie, doch als der Überzwerge Ludwig des Bertramschen Bauches und damit eines grandiosen Malhintergrundes ansichtig wurde, übermannte ihn der künstlerische Drang und er machte ihn noch ein Stückchen weiter frei, freilich nur so weit, als es die Schicklichkeit zuließ. Alsdann benetzte er ihn zwecks besserer Farbgebung der Stifte mit einem Schwamm, Brust und Bauch und begann zu werken. Und wie es jetzt weitergeht, das machen wir nach der Musik. Jetzt machen wir erstmal Musik, passend zur Mondlandung.

0: Willkommen zurück bei Kulturiges aus Hohenlohe auf Radio Störfunk. Heute mit verschiedenen Veranstaltungshinweisen und einer Geschichte aus Hohenlohe und was alles so los ist in Hohenlohe. Am Wochenende, kommendes Wochenende, habe ich euch erzählt, in Gralsekuvo, in Hall ist der Jakobimarkt und Straßengalerie in Fellberg hat auch angefangen. Also, jetzt waren wir schon, also der erste Teil von der Geschichte habe ich euch schon erzählt und wir waren gerade stehen geblieben bei der Bauchmalerei, also kurz bevor die Stelle kommt, als die Kollegen anfingen, den Bauch vom Metzger zu bemalen. Also, mit kühnem Strich zog er die Konturen, färbte rot den üppigen Kirschmund von einer feurigen Schönen, ließ golden die Haare des glutvollen Antlitzes erleuchten und malte blau-dunkle Schatten unter die schmachtenden Augen. Nur das Gesicht malte er, nichts irgendwelch weibliches, anstößiges sonst. Denn echte Künstler sind bei solchen Wirken jenseits allen Sexes. Nach Fertigstellung wurde der Bettrahmen wieder angezogen und da die Prozedur scheinbar auch ihm die letzten Kräfte abverlangt hatte, brachten sie ihn heim. Dort kam er auf irgendwelche Weise neben seinem Ehegespons zu Bett und schnarchte friedlich in sein 51. Lebensjahr hinein. Dessen Beginn ward keine reine Lust. Denn als seine Frau ihn wecken wollte, da leuchtete aus dem Bett des Mannes neben dem zurückgeschobenen Laken ein Mädchengesicht her. So verblüfft war sie, dass sie im ersten Augenblick nicht inne ward, dass es mit ihrem Bettraum innigst verbunden war. Denn sobald er einschnaufte, veränderte sich das Gesicht aufs Eindruckvollste. Das Mädchen zog den Mund breit und lächelte, während es beim Luftablassen eine fast weltmüde Verachtung erkennen ließ. Übrigens ein bewusster Effekt Ludwigscher Kunst, hustete der Bettraum jedoch, was etliche Male vorkam, so zwinkerte das Mädchen der Meisterin sogar ganz vertraulich mit den Augen zu. Das war zu viel. Die erboste Gattin hieb ihrem Mann den Kehrbesen, den sie gerade in der Hand hielt, quer über den Bauch und schrie dem je Erweckten zu, dass du dich nicht schämst, mit so einem Mensch auf dem Ranzen heim zu kommen. Gleich wird's gewaschen. Worauf sie abging und mit Scheuerlappen und Schmierseife zurückkam, um ihren Bettraum von allen Verführungen zu reinigen. Der stand bar jeder Erinnerung an das Ende des vergangenen Abends da und murmelte, wie nur so ebbest da noch kommen kann. Das geht halt doch noch wunderliche Sache auf der Welt. Und wenn ihr jetzt am Wochenende aufs Festle geht, passt nur auf, dass der nicht mit einer Tätowierung heimkommt. So, da wird er nicht der Erste sein. Oder ihr wird nicht die Erste sein, wo das passiert ist. Und wie? Also lieber ein Schlitz im Ohr als ein Sprung in der Schüssel. So, und wenn ihr jetzt die Sendung verpasst habt, dann hab ich noch was für euch.
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0: Ja, und die Zeit rennt wie immer. Wir sind jetzt am Ende der Sendung. Am Mikrofon war Sigi Roll. Kommt gut durch die Woche und wie immer. Bloß kein Stress.

schönen guten Abend und ich freue mich, dass ihr alle dabei seid bei der Sendung Triangel Spezial. Heute zweiter Teil über die Gruppe Doors. Letztes Mal kamen wir bis 1968 zum Album Waiting for the Sun. Ich mache nochmal eine kurze Einführung in die Doors, dass jeder, der das letzte Mal nicht dabei war, einfach folgen kann dem Ganzen. Die Doors, 1965 in Los Angeles von Jim Morrison und Ray Manzarek gegründet. Die beiden trafen sich zufällig am Strand von Venice Beach, wo Morrison Manzarek einige seiner Gedichte präsentierte. Und man weiß ja, Jim Morrison war auch ein Poet, ein politischer Poet zum großen Teil. Und darunter war eine der ersten Zeilen von Moonlight Drive. Begeistert von Morrisons visionärem Stil holte Manzarek seinen Bruder Rick und Freund John Densmore dazu, die bereits in der Band Rick and the Ravens spielten. Nach ersten Proben wurde die Besetzung auf Robbie Krieger erweitert, dessen Gitarrenspiel und Songideen die musikalische Bandbreite der Gruppe vervollständigten. Die Band nannte sich alsbald The Doors, inspiriert von Aldous Huxleys Buch The Doors of Perception, das sich mit Bewusstseinserweiterung und neuen Erfahrungen beschäftigte. Die Gruppe entwickelte rasch einen unverwechselbaren Sound, geprägt von Morrisons eindringlicher Stimme, Manzareks Keyboard und einem intensiven Zusammenspiel von Gitarre und Schlagzeug, das Rock, Blues, Jazz und Psychedelia verband. Die ersten Auftritte in kleinen Clubs, besonders im Whiskey A Go Go auf dem Sunset Strip, verschafften der Band schnell lokale Bekanntheit. Ihr poetischer Ansatz und die extravaganten Bühnenauftritte von Jim Morrison sorgten natürlich für Aufsehen und schon bald nicht nur für nationales Interesse, sondern auch für das Interesse der Polizei und FBI und. Die Leute habe ich euch genannt. Jetzt gehen wir doch einfach gleich weiter nach dem Jahr 1968. Ein Jahr später, 69, kam schon das nächste Album. The Soft Parade hieß dieses. Und dieses war stark orchestriert, mit Bläsern und Streichern versehen, zeigte das Album eine neue musikalische Richtung, die von Kritikern eher zwiespältig aufgenommen wurde. Touch Me wurde trotzdem ein Riesenhit. Und mit diesem Hit fangen wir an und gleich im Anschluss kommen dann Wild Child und Shaman's Blues, alle drei aus diesem Album von 1969, The Soft Parade.

Shamans Blues oder Shamans Blues von der Gruppe Doors aus dem Album Soft Parade von 1969. Wir gehen weiter in der Chronologie. Als nächstes kommt meiner Meinung nach das beste Album oder mit das beste Album dieser Band mit diesem Morrison Hotel. Und dieses Morrison Hotel hat auch durchschlagende Erfolge gebracht. Immerhin sind Welthits entstanden, wie zum Beispiel der Roadhouse Blues, den Status Quo und was weiß ich nicht, wie viele Gruppen gecovert haben. Wir hören den heute mal im Original von den Doors. Mit diesem Album kehrten sie auch zu raueren, bluesigem Rock zurück. Das Album war erdiger, härter und zeigte die Band als kraftvolles Quartett. Wie gesagt, der Roadhouse Blues ist bis heute eine der meistgespielten Nummern der Gruppe. Und wir hören jetzt mal drei Titel aus diesem Album. Roadhouse Blues, Peace Frog, Waiting for the Sun.

Ihr hört Radio Störfunk mit der Sendung Triangel Spezial. Heute der zweite Teil der Gruppe The Doors. Und wir sind in der Zwischenzeit gelandet im Jahre 1970 beim fünften Album von den Doors, Morrison Hotel. Und haben jetzt die ersten drei Titel daraus gehört. Wir werden nochmal zwei hören, aber vorher kurz Werbung für unseren Sender Radio Störfunk. 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Wir haben schon Halbzeit und deswegen machen wir jetzt ganz schnell weiter. Also zwei weitere Titel aus diesem Morrison Hotel. Und zwar kommt jetzt noch Crawling Kingsnake. Moment, da muss ich nochmal zurückrudern. Nein, wir hören zuerst The Spy und gleich danach Maggie McGill. Diese zwei Titel noch aus diesem Album.

Maggie McGill war das, der letzte Titel aus dem 5. Album Morrison Hotel. Wir kommen zum 6. Album der Doors. Das letzte Album mit Jim Morrison wurde innerhalb weniger Wochen aufgenommen. Es ist geprägt von dunklem Bluesrock und melancholischen Stimmungen, inspiriert von L.A. und der Endphase von Morrisons Leben. Riders on the Storm wurde nach Morrisons Tod weltweit berühmt. Und aus diesem Album hören wir nicht nur einen Titel, sondern die nächsten drei Titel. Wobei, jetzt würde ich erstmal Riders on the Storm spielen. Dann sage ich noch ganz kurz, dass es einen dritten Teil gibt und was ich da noch vorstellen werde von den Doors. Und dann hören wir den Rest von diesem Album. Aber jetzt geht's erstmal los mit Riders on the Storm. Und gleich im Anschluss kommt der Titel. Da schauen wir, dass wir den richtigen reinkriegen. Love Her Medley.

Jedes Mal, wenn ich Riders on the Storm höre, denke ich an ein Jugenderlebnis in der Schule. Und zwar im Literaturunterricht haben wir damals gelesen Der Schimmelreiter von Theodor Storm. Und diese Stimmung, die ich damals empfand, wenn ich dieses Heft las, da denke ich jedes Mal, so ungefähr muss die gewesen sein, wenn die da auf dem Deich rumreiten, wie bei Riders on the Storm. Na gut, wir haben noch zwei Stücke, die auf diesem Album wären. Allerdings, und deswegen würde ich einen dritten Teil bevorzugen und den in zwei Wochen bringen, haben die Doors natürlich auch Live-Geschichte geschrieben. Es gibt ein Album, das heißt Absolutely Live, und sie haben auch noch weitere BBC-Veröffentlichungen und so weiter. Und da sind die richtig langen Stücke drauf. Und da haben wir gedacht, vielleicht lohnt sich's, dass man einfach auch noch eine Sendung anheftet, nämlich Doors Teil 3. Und da werden dann ziemlich lange Titel und am Schluss auf jeden Fall verspreche ich euch The End als richtige lange Version kommen. Deswegen freut euch auf einen dritten Teil. Ihr habt die Möglichkeit, diese Sendung in der Mediathek nochmal nachzuhören. Zwei Wochen lang ist sie praktisch zu hören im Radio Störfunk auf www.störfunk.de. Und da könnt ihr rauf und runter spielen, egal um welche Tag- und Nachtzeit, könnt ihr diesen Titel oder diese Sendung hören. Es gibt noch eine Möglichkeit, die Sendung im Radio ganz normal zu hören, nämlich die Wiederholung am kommenden Montag um 19 Uhr bis 20 Uhr wird diese Sendung heute wiederholt. Ansonsten gibt es nicht mehr viel zu sagen. Jim Morrison starb am 3. Juli 1971. Unter ungeklärten Umständen in Paris. Die übrigen Mitglieder veröffentlichten danach noch zwei Alben, Other Voices und Full Circle. 71 und 72 kamen die raus, und das natürlich ohne die Stimme von Jim Morrison. Doch der typische Doors-Sound, und der ist natürlich damit gestorben und war auch nicht mehr erreichbar, diese, na, sagen wir mal, musikalische Qualität. Ich habe aber trotzdem für nächstes Mal noch ein paar Stücke vorbereitet, dass ihr wisst, wie die Geschichte weiterging mit den Doors diese zwei Jahre. Wir hören dann so Titel wie The Mosquito oder The Yellow Bird, und da könnt ihr dann selber Vergleiche ziehen, wie war es mit und wie ist es ohne Jim Morrison weitergegangen. Aber wir kommen jetzt zum letzten Titel von diesem Album, L.A. Woman. Und der heißt genau so, nämlich L.A. Woman. Ich sage dann Tschüss für heute, bis in zwei Wochen, macht's gut und bleibt dran, weil jetzt im Anschluss bin ich weiterhin allein heute am Telefon, Werner hat einen Termin. Und heute hört ihr in der ersten Stunde Live-Platten, also eigentlich nur Rockmusik und Blues live. Und da ziemlich lange Titel. In der zweiten Stunde kommen dann eher Progressive Songs, auch ziemlich lange Live-Titel. Also freut euch auf diese Sommerkonzertreihe, die nachher beginnt. Aber jetzt zu L.A. Woman, und ich sage Tschüss und bleibt, wie gesagt, dran bei Triangle on Air.

0: Seid gegrüßt zur Sendung Triangel on Air auf Radio Störfunk auf den Frequenzen 97,5 Schwäbisch Hall für die Crailsheimer 104,8. 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Ja, und da ich heute alleine bin, nämlich Kurt Hohenstein am Mikrofon, habe ich mir gedacht, heute gibt's Sommerkonzerte. Überall, wo man hinguckt, gibt's Live-Konzerte, Open-Airs, Riesenkonzerte. Und da habe ich gedacht, schaue ich mal nach den besten Live-Veröffentlichungen von Bands ab den 60er Jahren. Zum Beispiel sind heute Bands dabei wie The Who, Lynyrd Skynyrd, Deep Purple, Rolling Stones. Und dann natürlich Genesis darf nicht fehlen in der zweiten Stunde oder Gentle Giant. Und da geht's immer um Alben, die praktisch das Beste, was diese Gruppen live gebracht haben, auf einer Platte veröffentlicht und verewigt haben. Wir fangen an mit dem Titel Magic Bus und das Ganze live at Leeds 1970. Und ihr wisst schon, wer das nur sein kann, The Who.
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Der Beifall würde wahrscheinlich noch endlos weitergehen. Deswegen blende ich jetzt aus. Aber ihr habt gesehen, live hört sich diese Sache spannender an, wie die Geschichte auf Studio-Geschichte. Jimi Hendrix wird der Nächste sein, der auf die Bühne tritt mit seinem Changes. Und das Ganze fand live 1973 in USA statt. Jimi Hendrix und Changes.

0: Okay.
1: Kräftige Fassung. Jimi Hendrix und Changes hörten wir gerade von 1973. Wir machen weiter mit Carolyn Maas. Sie hatte einen einzigen richtigen Hit und das war ausgerechnet ein Live-Stück und hieß Sitting in the Dark. 1979 erschienen, lebte zu diesem Zeitpunkt auch für 4 Jahre in Deutschland und hatte Riesenerfolg, vor allem in Deutschland, mit einem Verkauf von 500.000 Platten mit diesem Song drauf. Eigentlich in Amerika kennt sie niemand, sie ist Amerikanerin, 1955 geboren, lebt also noch, ist aber nicht mehr auf Tour. Wir hören jetzt Sitting in the Dark von Carolyn Maas.

Ja, ihr hört, der Beifall geht jetzt eine Minute lang und den sparen wir uns und machen lieber weiter mit guter Musik. Ein weiteres unverzichtbares Live-Album müsste für jeden von euch im Schrank stehen. Und zwar von den Rolling Stones, Get Your Ya-Ya's Out, kam raus 1969 und wir hören den Midnight Rambler.

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Ja, die Rolling Stones mit dem Midnight Rambler, eine tolle Aufnahme, muss ich sagen, für die damaligen Verhältnisse eigentlich auch von der Tonqualität her ganz gut gemischt. Wir hören als nächstes einen Blues von Rory Gallagher und zwar kam, ich glaube vor 2 Jahren, 24 war es ja, eine Box raus mit 18 CDs und 2 Blu-rays und prall gefüllt mit insgesamt 18 Konzerten und zwar zwischen 1971 und 1986 bei der BBC. Und Rory Gallagher war ja immer on the road und hat viel live gespielt. Und das sind wirklich 18 Konzerte von dieser damaligen Zeit erhalten. Und ich kann nur sagen, ein Must-Have für jeden, der tolle Musik will. Wir hören aus einem dieser CDs ein Konzert von 1973 bei der BBC. Und dieser Titel heißt A Million Miles Away.

Ihr habt es natürlich sofort erkannt, um wen sich's da handelte. Es geht um Robin Trower und der Titel war Two Rolling Stones. Aber jetzt Außergewöhnliches, und zwar aus dem Album Made in Japan. Ein Mega-Album, das jeder Deep Purple-Fan, eigentlich jeder Musikfan, in seinem Schallplattenschrank haben sollte. Hören wir jetzt einen Titel, den ich schon lang nicht mehr gespielt habe, der jährlich vielleicht einmal im Radio kommt, aber nicht die Live-Fassung. Und die geht auf Made in Japan 12 Minuten und 16 Sekunden. Und genau diesen Titel hören wir jetzt. Child in Time, live, Deep Purple.

0: Child in Time und das Ganze von Deep Purple 1970 in Japan auf dem gleichnamigen Album Made in Japan erschienen. Ja, die Hälfte der Zeit ist rum, eigentlich schon gut rum, und deswegen kommen wir jetzt zum nächsten Highlight, das heute auf die Bühne steigt. 10 Years After wird es sein. 1969 in Frankfurt aufgetreten mit dem Titel I'm Going Home.
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0: Ja, toller Titel der Gruppe 10 Years After. Und die Schnelligkeit von diesem Alvin Lee ist faszinierend. Jetzt geht's weiter mit Jazzrock. Und zwar kommt eine Gruppe aus Chicago und die hieß auch noch am Anfang Chicago Transit Authority. Nach dem ersten Album haben sie sich umbenannt, kurz in Chicago. Und das vierte Album war eine Vierfach-Album-Kassette und die war live. Das heißt, Live-Stücke aus den ersten drei Doppelalben. Und wir hören jetzt von 1969 den Titel I'm a Man und das Ganze live.
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1: Chicago live aus dem Vierfach-Album von 1970 haben wir gehört I'm a Man. Und jetzt kommt die versprochene Progressive-Ecke. Jetzt kommen wir zu Gentle Giant. 1974 erschien Plays Live von Gentle Giant und wir hören ein Excerpt from Octopus. Gentle Giant live und das Ganze 15 Minuten lang.

aus dem Live-Doppelalbum Playing the Fool von 1970 hörten wir jetzt Gentle Giant, der ewige Geheimtipp, und die werden es wahrscheinlich auch bleiben. Aber mir gefällt's und es war ein tolles Musikstück. Jetzt zum Schluss kommt noch Southern Rock für euch von der Gruppe Lynyrd Skynyrd. Eine Gruppe, die sich nach dem Namen ihres Sportlehrers auf der Highschool genannt hat. Anscheinend hieß der Lynyrd Skynyrd. Und war ziemlich blöd, weil er ständig über die langen Haare der Bandmitglieder gemosert hat und die Schuluniform hat auch wohl nicht so entsprochen. Sie sind dann abgegangen von dieser Highschool und haben seinen Namen als Bandname gewählt, haben ihn dann verfremdet mit YY und auch im Skynyrd ein D hinten hingefügt und auch mit Y mit drin, sodass nicht direkt erkennbar war, dass es um diesen ehemaligen Sportlehrer ging. Wir hören von der Gruppe Free Bird. Ich sag Tschüss für heute. Am Mikrofon Kurt Hohenstein. Nächste Woche wieder alles wie immer. Werner kommt um 19 Uhr und macht seine Spezialsendung. Um 20 Uhr Triangle on Air im üblichen Rahmen wieder. Nach dieser Lynyrd Skynyrd Band Free Bird wird noch ein ganz kurzer Titel sein. Und zwar hören wir noch die Eels mit Wooden Nickels. Und ich sage Tschüss. Wie gesagt, ihr könnt die Sendung nochmal nachhören, falls ihr irgendwas versäumt habt oder irgendeinen Titel zweimal hören wollt. Überhaupt kein Problem. Rauf und runter in der Mediathek auf unserer Homepage. Aber jetzt gute Nacht und hört euch gut zu. Und ich sag Tschüss.

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2: Hey ho. Heute nur mit einer Kurzansage. Für diesen Abend habe ich diesmal 4 Bands ausgewählt. Bohemian Vendetta, The Incredible String Band, Chess Rotal und ein Live-Konzert von Jefferson Airplane aus den Oktobertagen von 1969. Genießt die 2 Stunden, euer Baku.

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